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1: Ich bin Yves Simon. Das ist eine Tat, die sprachlos macht. Nach einem Messerangriff an einem Gymnasium im oberbayerischen Schongau hat sich am Abend auch Bundesinnenminister Dobrindt ein Bild der Lage gemacht. Zwei 13-jährige Mädchen sind bei der Attacke schwer verletzt worden. Sie schweben aber zum Glück nicht mehr in Lebensgefahr. Der mutmaßliche Täter ist erst 16, Ex-Schüler, und er hatte erst versucht, einen Schuss abzugeben. Dann hat die Waffe aber versagt und er ist dann mit einem Messer auf die Mädchen losgegangen.
2: Der Täter ist ein ehemaliger Schüler des Gymnasiums. Er ist ausländischer Staatsangehöriger, EU-Bürger, kein Fluchthintergrund.
1: Innenminister Dobrindt, der Tatverdächtige, war offensichtlich in einer psychischen Ausnahmesituation. Weniger Bürokratie. Lange waren die Anträge auf Kindergeld oder auch auf Elterngeld mit einem regelrechten Wust an Formularen verbunden. Das aber soll jetzt einfacher werden. Das Kindergeld, das soll in Zukunft zum Beispiel komplett ohne Antrag ausgezahlt werden. Es reicht einfach die Meldung beim Standesamt, die ist ja sowieso Pflicht. Oft übernimmt das auch die Klinik, wo das Kind zur Welt gekommen ist. Dann soll das Geld automatisch fließen. Genau so will es heute der Bundestag beschließen. Im Raum Nürnberg-Fürth hat es am Abend erhebliche Probleme mit der Bahn gegeben. Schuld war ein Böschungsbrand, der ist inzwischen aber gelöscht. Das Feuer war entlang der Gleise zwischen Fürth-Fach und Fürth-Klinikum ausgebrochen. Rund anderthalb Stunden konnten keine Züge fahren. Unter anderem Regionalzüge zwischen Nürnberg und Bamberg waren betroffen. Genauso die S-Bahn-Linie 1. Erst vor kurzem hat Alexander Zverev ja die French Open gewonnen und damit seinen ersten Grand-Slam-Titel überhaupt. Jetzt steht der Hamburger nach einem klaren Sieg im Wimbledon-Viertelfinale zum ersten Mal im Halbfinale von London. Der French Open-Champion hat auch noch gegen seinen bisherigen Angstgegner deutlich gewonnen, gegen den US-Amerikaner Taylor Fritz. Erstmal mit 6:4 und nochmal 6:4 im zweiten Satz und dann im letzten sogar mit 6:2. Morgen trifft der 29-Jährige dann auf den britischen Außenseiter Arthur Ferry.
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1: Heute Nacht ist es an den meisten Stellen bei uns im Freistaat sternenklar. Ein paar Wolken sind unterwegs, aber die sind harmlos. Wir messen gerade in Marktheidenfeld in Unterfranken, in Bobingen in Schwaben und in Bad Birnbach in Niederbayern 16 Grad. Teilweise ist es ein bisschen kühler, bis zu 11 Grad. Das ist der Tiefstwert in dieser Nacht. Heute ist es alles in allem recht freundlich. Nach Osten hin haben wir allerdings mehr Quellwolken und da ist es auch windiger. Aber in der Westhälfte heute Sonnenbrille angesagt. Die Temperaturen gehen rauf auf 23 bis 29 Grad.
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3: Geblitzt wird gerade in Augsburg in der Mühlhauser Straße. Fehlt noch was? Staus und Blitzer könnt ihr uns gerne per WhatsApp zuschicken an die 0821 50 242 26. Alle Blitzer findet ihr auf radioaugsburg.de.
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1: Heute Nacht ist es an den meisten Stellen bei uns im Freistaat sternenklar. Ein paar Wolken sind unterwegs, aber die sind harmlos. Wir messen gerade in Marktheidenfeld in Unterfranken, in Bobingen in Schwaben und in Bad Birnbach in Niederbayern 16 Grad. Teilweise ist es ein bisschen kühler, bis zu 11 Grad. Das ist der Tiefstwert in dieser Nacht. Heute ist es alles in allem recht freundlich. Nach Osten hin haben wir allerdings mehr Quellwolken und da ist es auch windiger. Aber in der Westhälfte heute Sonnenbrille angesagt. Die Temperaturen gehen rauf auf 23 bis 29 Grad.
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2: Geblitzt wird gerade in Augsburg in der Mühlhauser Straße. Fehlt noch was? Staus und Blitzer könnt ihr uns gerne per WhatsApp zuschicken. An die 0821 50 242 26. Alle Blitzer findet ihr auf radioaugsburg.de.
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1: Ich bin Yves Simon. In der türkischen Hauptstadt Ankara ist der NATO-Gipfel zu Ende gegangen. Dabei sind unter anderem neue Rüstungsverträge im Umfang von mehr als 43 Milliarden Euro angekündigt worden. Das Ganze soll auch ein Zeichen der Einigkeit aussenden, insbesondere an Russland. Und es ist gelungen, die USA als Partner im Bündnis zu halten, Bundeskanzler Merz.
2: Als Europäer übernehmen wir mehr Verantwortung. Wir machen die NATO stärker. Wir machen sie aber auch in der Lastenverteilung fairer. Wir lösen uns von einseitigen Abhängigkeiten und das dient unser aller Sicherheit.
1: Einige sehen die NATO sogar stärker als je zuvor, unter anderem Generalsekretär Rütte. In Schongau in Oberbayern hat ein 16-Jähriger zwei Schülerinnen am Gymnasium mit einem Messer verletzt. Die Polizei ermittelt auf Hochtouren gegen den kroatischen Tatverdächtigen. Er war früher selbst Schüler an dieser Schule. In der Nacht jetzt haben die Ermittler die Wohnung der Eltern durchsucht, wo der Tatverdächtige lebt. Dabei wurden Handy, Laptop und auch weitere Elektrogeräte ausgewertet. Die Polizei sucht nach Hinweisen auf die Tat, zum Beispiel nach einem möglichen Bekennerschreiben oder auch Ankündigungen in Chats. Darüber gestolpert oder sogar dagegen gefahren. Immer wieder kommt es zu schlimmen Unfällen mit abgestellten Leih-E-Scootern. Aber wer haftet eigentlich für die Schäden? Die Fahrer sind oft weit weg und die Vermieter müssen auch nicht haften. Bisher bleiben also oft die Betroffenen auf ihren Kosten einfach sitzen. Heute berät der Bundestag, wie Vermieter und Fahrer künftig stärker in die Pflicht genommen werden sollen. Der Plan ist vor allem, das Haftungsrisiko soll stärker an die Vermieter übergehen, denn schließlich verdienen die auch das meiste Geld damit. Bei der Fußball-WM in Nordamerika geht es jetzt langsam ans Eingemachte. Heute Abend um 22 Uhr deutscher Zeit startet das erste Viertelfinale. Topfavorit Frankreich trifft auf Marokko. Les Bleus können eine beeindruckende Bilanz bisher vorweisen. 5 Siege im Turnier und 14:2 Tore. Marokko dürfte allerdings ein wirklich schwerer Brocken werden. Bei der letzten WM, da war Marokko ja sogar im Halbfinale und ist dann mit 0:2 an den Franzosen gescheitert.
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1: Angenehme Temperaturen jetzt in der Nacht. Rimpar in Unterfranken und Olching in Oberbayern 16 Grad. Außerdem messen wir in Maxhütte Heidhof in der Oberpfalz 14 Grad. Heute Nacht sind kaum Wolken am Himmel unterwegs. Trocken ist es also ohnehin. Tagsüber recht windig, vor allem im Osten des Freistaats. Ansonsten aber in der Westhälfte ein richtig schöner, sonniger Tag. Die Temperaturen gehen hoch auf 23 bis 29 Grad. Und am Wochenende können wir uns auf strahlenden Sonnenschein freuen und richtig schönes Freibadwetter bei bis zu 30 Grad.
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3: Geblitzt wird gerade in Augsburg in der Mühlhauser Straße. Fehlt noch was? Staus und Blitzer könnt ihr uns gerne per WhatsApp zuschicken an die 0821 50 242 26. Alle Blitzer findet ihr auf radioaugsburg.de.
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1: Angenehme Temperaturen jetzt in der Nacht. Rimpar in Unterfranken und Olching in Oberbayern 16 Grad. Außerdem messen wir in Maxhütte Heidhof in der Oberpfalz 14 Grad. Heute Nacht sind kaum Wolken am Himmel unterwegs. Trocken ist es also ohnehin. Tagsüber recht windig, vor allem im Osten des Freistaats. Ansonsten aber in der Westhälfte ein richtig schöner, sonniger Tag. Die Temperaturen gehen hoch auf 23 bis 29 Grad. Und am Wochenende können wir uns auf strahlenden Sonnenschein freuen und richtig schönes Freibadwetter bei bis zu 30 Grad.
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2: Geblitzt wird gerade in Augsburg in der Mühlhauser Straße. Fehlt noch was? Staus und Blitzer könnt ihr uns gerne per WhatsApp zuschicken an die 0821 50 242 26. Alle Blitzer findet ihr auf radioaugsburg.de.
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1: Ich bin Yves Simon. Auch in der Nacht laufen die Ermittlungen im oberbayerischen Schongau weiter. Dort hat ein 16-Jähriger zwei Mädchen niedergestochen, beide 13 Jahre alt. Sie schweben zum Glück nicht mehr in Lebensgefahr. Die Ermittler werten jetzt das Handy des mutmaßlichen Amokläufers aus. Joshua Heise berichtet.
2: Der Jugendliche war nach Angaben von Bundesinnenminister Dobrindt ein ehemaliger Schüler des Gymnasiums. Er war demnach mit einer Schusswaffe bewaffnet, doch die versagte nach einem Schuss ins Leere. Daraufhin zückte der Teenager ein Messer und griff die Mädchen an. Sie waren wohl zufällige Opfer. Das Tatmotiv ist noch unklar. Der Tatverdächtige war den Behörden zufolge in psychiatrischer Behandlung. Er sitzt jetzt in Untersuchungshaft.
1: Im Persischen Golf geraten jetzt in der Nacht nach neuen US-Angriffen auf Ziele im Iran auch wieder US-Verbündete unter Beschuss. Kuwait meldet zum Beispiel gerade abgewehrte Raketen- und Drohnenangriffe. Auch in Bahrain heulen wieder die Sirenen. Die Bevölkerung wird dazu aufgerufen, Schutz zu suchen. Beide Staaten beherbergen US-Militärbasen nahe des Iran. Die USA wollen mit ihren Angriffen die iranische Fähigkeit einschränken, den Schiffsverkehr in der Straße von Hormuz zu stören. Im Bundestag gibt es die Forderung, dass alle Läden in Zukunft auch am Sonntag öffnen dürfen. Da herrscht in Bayern dagegen mal seltene Einigkeit. Die Gewerkschaften, Ministerpräsident Söder und sogar der Handelsverband selbst ist dafür, den Sonntag als Ruhetag beizubehalten. Söder sagt, es bleibt dabei, einkaufen bis 20 Uhr und dann ist Schluss. Und auch der Handelsverband freut sich, dass die Mitarbeiter im Einzelhandel am Wochenende mal einen freien Tag haben. Planbar, mit denen sie etwas mit ihrer Familie machen können. Jetzt ist es fix. Torhüter Alexander Nübel verlässt den FC Bayern endgültig und wechselt fest zu Beşiktaş Istanbul. Der 29-Jährige hat einen Vertrag unterschrieben. Bis 2029 soll der gehen. Medien berichten von bis zu 11,5 Millionen Euro Ablöse inklusive Boni. Nach nur 4 Pflichtspielen in 6 Jahren endet damit Nübels Kapitel in München.
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1: Es geht trocken durch die Nacht und das auch mit relativ milden Temperaturen. Karlstadt in Unterfranken und Elchingen in Schwaben 14 Grad. In Regen in Niederbayern messen wir gerade 10. So ein bisschen geteilt ist es heute. In der Westhälfte wird es ein richtig schöner sonniger Tag. Weiter in Richtung Osten und da vor allem im Bayerischen Wald kriegen wir mehr Quellwolken. Da ist es dann auch ein bisschen windiger. Regen ist auch möglich, allerdings am ehesten am östlichen Alpenrand. Am Wochenende wird es dann richtig schön sonnig mit Badewetter und Temperaturen so um die 30 Grad.
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3: Geblitzt wird gerade in Augsburg in der Mühlhauser Straße. Fehlt noch was? Staus und Blitzer könnt ihr uns gerne per WhatsApp zuschicken an die 0821 50 242 26. Alle Blitzer findet ihr auf radioaugsburg.de.
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1: Es geht trocken durch die Nacht und das auch mit relativ milden Temperaturen. Karlstadt in Unterfranken und Elchingen in Schwaben 14 Grad. In Regen in Niederbayern messen wir gerade 10. So ein bisschen geteilt ist es heute. In der Westhälfte wird es ein richtig schöner sonniger Tag. Weiter in Richtung Osten und da vor allem im Bayerischen Wald kriegen wir mehr Quellwolken. Da ist es dann auch ein bisschen windiger. Regen ist auch möglich, allerdings am ehesten am östlichen Alpenrand. Am Wochenende wird es dann richtig schön sonnig mit Badewetter und Temperaturen so um die 30 Grad.
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2: Geblitzt wird gerade in Augsburg in der Mühlhauser Straße. Fehlt noch was? Staus und Blitzer könnt ihr uns gerne per WhatsApp zuschicken. An die 0821 50 242 26. Alle Blitzer findet ihr auf radioaugsburg.de.
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1: Ich bin Yves Simon. Schönen guten Morgen. Der Bundestag will heute zwei Neuerungen beschließen. Betrifft zum einen Kinder- und Elterngeld. Das soll bald automatisch ausbezahlt werden, ganz ohne Berg an Formularen. In Zukunft reicht es, wenn die Eltern oder auch die Geburtsklinik die Geburt ganz einfach beim Standesamt meldet. Dann geht der Rest von selbst seinen Gang. Außerdem will der Bundestag regeln, wer bei Unfällen mit Leih-E-Scootern haftet. Geplant ist hier, dass vor allem die Vermieter in die Pflicht genommen werden, die ja auch das Geld damit verdienen. Im oberbayerischen Schongau hat ein 16-Jähriger gestern zwei Schülerinnen am Gymnasium mit einem Messer schwer verletzt, beide 13 Jahre alt. Sie schweben aber nicht mehr in Lebensgefahr. Der ehemalige Schüler, der wegen psychischer Probleme in Behandlung ist, soll erst mit einer Schusswaffe gefeuert haben. Die hat dann aber nicht mehr richtig funktioniert. Dann ist er auf ein Messer umgestiegen. Die Polizei ermittelt, ob es eine Beziehung zwischen Täter und Opfern gab. Der Jugendliche lebt bei seinen Eltern und hatte laut Polizei keinen Fluchthintergrund. Er ist kroatischer Staatsbürger. Nach den neuen US-Angriffen auf Ziele im Iran warnen deutsche Außenexperten vor einem langfristigen Konflikt. CDU-Politiker Röttgen spricht in der Augsburger Allgemeinen von anhaltender Unsicherheit im Nahen Osten und das auch mit Folgen für die Wirtschaft. Der Grünen-Politiker Hofreiter erwartet ein Wiederaufflammen des Krieges und dauerhaft hohe Ölpreise. Die Fußball-WM geht in die heiße Phase. Mit der Partie Frankreich gegen Marokko startet heute das erste Halbfinale. Anpfiff ist um 22 Uhr deutscher Zeit und für uns berichtet Thomas Thonfeld.
2: 5 Siege, 14-2 Tore. Frankreich ist bis jetzt eindrucksvoll durch diese Weltmeisterschaft marschiert. Beim hitzigen Achtelfinalsieg gegen Deutschland-Bezwinger Paraguay bewies das Team, dass es auch mit unbequemen Gegnern zurechtkommt. Favoriten sind Mbappé und Co. auch gegen Marokko. Aber Achtung, der Halbfinalist der letzten Weltmeisterschaft hat auch bei diesem Turnier seine Stärke bewiesen. Marokko wird ein echter Härtetest für die Franzosen.
1: Genau dasselbe Spiel gab es bei der letzten WM im Halbfinale in Katar. Vielleicht erinnern sich einige von uns. Frankreich hat da gewonnen mit 2-0.
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1: Es geht trocken durch die Nacht und das auch mit relativ milden Temperaturen. Karlstadt in Unterfranken und Elchingen in Schwaben 14 Grad. In Regen in Niederbayern messen wir gerade 10. So ein bisschen geteilt ist es heute. In der Westhälfte wird es ein richtig schöner sonniger Tag. Weiter in Richtung Osten und da vor allem im Bayerischen Wald kriegen wir mehr Quellwolken. Da ist es dann auch ein bisschen windiger. Regen ist auch möglich, allerdings am ehesten am östlichen Alpenrand. Am Wochenende wird es dann richtig schön sonnig mit Badewetter und Temperaturen so um die 30 Grad.
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3: Geblitzt wird gerade in Augsburg in der Mühlhauser Straße. Fehlt noch was? Staus und Blitzer könnt ihr uns gerne per WhatsApp zuschicken an die 0821 50 242 26. Alle Blitzer findet ihr auf radioaugsburg.de.
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1: Es geht trocken durch die Nacht und das auch mit relativ milden Temperaturen. Karlstadt in Unterfranken und Elchingen in Schwaben 14 Grad. In Regen in Niederbayern messen wir gerade 10. So ein bisschen geteilt ist es heute. In der Westhälfte wird es ein richtig schöner sonniger Tag. Weiter in Richtung Osten und da vor allem im Bayerischen Wald kriegen wir mehr Quellwolken. Da ist es dann auch ein bisschen windiger. Regen ist auch möglich, allerdings am ehesten am östlichen Alpenrand. Am Wochenende wird es dann richtig schön sonnig mit Badewetter und Temperaturen so um die 30 Grad.
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2: Geblitzt wird gerade in Augsburg in der Mühlhauser Straße. Fehlt noch was? Staus und Blitzer könnt ihr uns gerne per WhatsApp zuschicken. An die 0821 50 242 26. Alle Blitzer findet ihr auf radioaugsburg.de.
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1: Ich bin Stefan Schütz. Guten Morgen. Es soll ein echter Servicegewinn für Hunderttausende Eltern werden. Das verspricht die Bundesregierung. In mehreren Stufen soll das Kindergeld künftig ohne Antrag ausbezahlt werden, also ohne Papierkram. Gerade in einer sensiblen Phase rund um Geburt und Familiengründung soll es eine Entlastung für Familien geben, heißt es im Gesetzentwurf, den der Bundestag heute verabschieden soll. Nach der mutmaßlichen Amoktat an einem Gymnasium in Schongau geht dort heute die Schule weiter. Zur Tagesordnung übergehen wolle man aber nicht, sagte ein Sprecher des zuständigen Landratsamtes. Kriseninterventionsteams sollen Schülern und Lehrern helfen, um das zu verarbeiten, was gestern geschehen ist. Ein 16 Jahre alter Ex-Schüler soll zwei Mädchen mit einem Messer schwer verletzt haben. Sie sind nicht in Lebensgefahr. Das EU-Parlament stimmt heute über die sogenannte Chat-Kontrolle ab. Dabei geht es darum, ob Dienste wie WhatsApp, Microsoft oder Google private Nachrichten automatisch nach Darstellungen von Kindesmissbrauch durchsuchen dürfen. Die geplante Regelung wäre eine Ausnahme vom Datenschutz und soll bis April 2028 gelten. Bei der Fußball-Weltmeisterschaft steht am Abend das erste Viertelfinale auf dem Programm. Frankreich spielt ab 22 Uhr gegen Marokko. Thomas Thonfeld berichtet.
2: 5 Siege, 14-2 Tore. Frankreich ist bis jetzt eindrucksvoll durch diese Weltmeisterschaft marschiert. Beim hitzigen Achtelfinalsieg gegen Deutschland-Bezwinger Paraguay bewies das Team, dass es auch mit unbequemen Gegnern zurechtkommt. Favoriten sind Mbappé und Co. auch gegen Marokko. Aber Achtung, der Halbfinalist der letzten Weltmeisterschaft hat auch bei diesem Turnier seine Stärke bewiesen. Marokko wird ein echter Härtetest für die Franzosen.
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1: Heute gibt es in der Westhälfte viel Sonne, im Osten ist es windiger und es sind mehr Quellwolken unterwegs. Auch dort bleibt es aber meist trocken. Die Höchsttemperaturen erreichen 23 bis 30 Grad. Vereinzelt sind an den östlichen Alpen kurze Schauer möglich. Am Wochenende dann viel Sonne bei rund 30 Grad.
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3: Geblitzt wird gerade in Augsburg in der Mühlhauser Straße. Fehlt noch was? Staus und Blitzer könnt ihr uns gerne per WhatsApp zuschicken an die 0821 50 242 26. Alle Blitzer findet ihr auf radioaugsburg.de.
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5: Einen schönen Donnerstagmorgen wünsche ich euch. Wir haben es 6:03 und ich würde sagen, wir reden nicht lang um den heißen Brei herum. Wir starten heute in den Tag, der soll ja ganz gut werden. Soll ja langsam wieder ein bisschen wärmer werden und die Sonne scheint heute auch recht viel. Das sind doch schon mal rosige Aussichten. Ich bin David Kempin, jetzt packen wir's an.

0: Einen schönen Donnerstagmorgen wünsche ich euch, ihr hört Radio Augsburg. Wir schauen kurz mal aufs Wetter. Heute Morgen 15 Grad in Augsburg am Herkulesbrunnen, 16 Grad sind's in Schwabmünchen. Das sind schon mal nicht die schlechtesten Aussichten. Der restliche Tag soll auch gut aussehen mit relativ viel Sonne und bis zu 27 Grad. Die nächsten Tage soll's dann noch schöner werden. Zum Wochenende hin dann Sonne pur und Temperaturen von bis zu 30 Grad.
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2: Guten Morgen, ich bin Eva Fischer. Wegen einer großen Feuerwehrübung wird morgen der Neusesser Tunnel gesperrt. Es könnte sein, dass Rauch aus dem Tunnel dringt. Trotzdem besteht keine Gefahr für die Öffentlichkeit, versichern die beiden Städte Augsburg und Neuses. Zuschauer sind zur Übung allerdings keine zugelassen. Der Tunnel bleibt auch nach der Übung für eine ganze Woche wegen Wartungsarbeiten gesperrt. Eine Umleitung wird ausgeschildert. Wochen und Monate lang haben sie gebastelt und getüftelt. Heute haben rund 30 Schülerteams mit ihren selbst gebastelten Solarmobilen in Augsburg ihren großen Auftritt. Im Umweltbildungszentrum findet heute die Bayerische Meisterschaft der Solarfahrzeuge statt. In dem Wettbewerb treten die Fahrzeuge in unterschiedlichen Klassen gegeneinander an. Es geht um Schnelligkeit, Technik, Kreativität und Nachhaltigkeit. Die Sieger dürfen im September zu den deutschen Meisterschaften nach Dortmund fahren. Einfach einsteigen und ins Unbekannte fahren. Das könnt ihr heute wieder bei der Fahrt ins Blaue der Stadtwerke Augsburg. Die Stadtwerke nehmen Gäste mit an einen Ort, der sonst nicht für die Öffentlichkeit zugänglich ist. Abfahrt ist am Abend um 18.30 Uhr in der Augsburger Innenstadt. 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
3: Heute gibt es in der Westhälfte viel Sonne, im Osten ist es windiger und es sind mehr Quellwolken unterwegs. Auch dort bleibt es aber meist trocken. Die Höchsttemperaturen erreichen 23 bis 30 Grad. Vereinzelt sind an den östlichen Alpen kurze Schauer möglich. Am Wochenende dann viel Sonne bei rund 30 Grad.
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4: Geblitzt wird gerade in Augsburg in der Mühlhauser Straße. Fehlt noch was? Staus und Blitzer könnt ihr uns gerne per WhatsApp zuschicken. An die 0821 50 242 26. Alle Blitzer findet ihr auf radioaugsburg.de.
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6: Man hat das Gefühl, die guten Geschäfte aus der Augsburger Innenstadt, die ziehen immer mehr aus. Immer mehr Leerstand wird beklagt in der Innenstadt, in den kleinen Gässchen rund um den Rathausplatz herum. Aber warum ist das so? Wir haben uns darüber informiert, dass es diese Woche Augsburg fragt. Gleich in wenigen Minuten gibt's die Auflösung. Ich bin David Kempin. Schönen Donnerstag euch. 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

0: Das ist der Donnerstag mit Radio Augsburg. Wer durch die Augsburger Innenstadt läuft, der sieht viel Leerstand. Geschäfte verschwinden, Restaurants schließen. Wieso das so ist? Damit hat sich meine Kollegin Sarah Nägele diese Woche beschäftigt.
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2: Wieso steht in der Innenstadt eigentlich jedes zweite Lokal leer?
3: Ja, und es haben auch viele kleinere Läden zugemacht. Früher war da mehr Leben, kann man sagen.
4: Ja, da war schon mehr Innenleben in der Stadt von Cafés und so. Und das hat sich schon eingeschränkt.
5: Früher war die Innenstadt lebendiger, finden die Augsburger. Aber wieso stehen denn eigentlich so viele Geschäftsflächen leer? Das haben wir Andreas Gärtner, Chef des Handelsverbands Schwaben, gefragt.
6: Die Gründe sind relativ vielfältig. Das können auf der einen Seite wirtschaftliche Gründe sein, dass sich Geschäftsmodelle nicht wie angedacht tragen oder nicht mehr tragen. Kann aber auch teilweise einfach daran liegen, dass man sagt, gut, die Mietkosten sind einfach zu hoch geworden. Auch solche Fälle gibt es. Viele Fälle gibt es aber auch, wo einfach ein Generationenthema da ist, dass einfach der Nachfolger fehlt. Der Unternehmer hat ein gewisses Alter erreicht, wo er eigentlich jetzt seinen wohlverdienten Ruhestand genießen möchte. Und in vielen Fällen gibt es halt keine Nachfolger.
5: Eine weitere Rolle spiele außerdem der Onlinehandel, so Gärtner.
6: Natürlich ist es eine Konkurrenz, die da zusätzlich entstanden ist. Und natürlich ist der Umsatz, der stationär gemacht wird, nimmer der, wie er vielleicht 2015 war.
5: Was kann die Stadt da tun? Die Innenstadt attraktiv halten, findet Gärtner. Zwischennutzungen und Pop-up-Veranstaltungen gehören genauso dazu wie die Sommernächte oder die Light Nights. All das trage dazu bei, dass sich Menschen gern in der Augsburger Innenstadt aufhalten. Und wer sich gern in einer Innenstadt aufhält, der kauft auch gern dort ein.
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0: Schönen Donnerstagmorgen euch, ihr hört Radio Augsburg. Kurzer Blick aufs Wetter. Aktuell sind es 15 Grad in Augsburg am Königsplatz, 27 Grad werden es. Heute wechseln sich Sonne und Wolken nochmal ab. Die nächsten Tage soll es dann aber deutlich, deutlich sonniger und vor allem auch wärmer werden. Da sind wieder bis zu 30 Grad möglich.
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1: Ich bin Veronika Götz. Im Fall rund um die ermordete Mutter aus Hauenstetten ist ein weiterer Verdächtiger festgenommen worden. Es handelt sich um den Schwiegervater des Ex-Partners der Ermordeten. Er soll diesem die Waffe besorgt haben. Der Ex-Partner selbst sitzt wegen des Verdachts auf Anstiftung zum Mord bereits in U-Haft. Wegen einer großen Feuerwehrübung wird morgen der Neusesser Tunnel gesperrt. Auch wenn Rauch aus dem Tunnel dringen sollte, besteht keine Gefahr für die Öffentlichkeit, versichern die beiden Städte Augsburg und Neusess. Eine Umleitung wird ausgeschildert. Und damit zu mehr Nachrichten aus Bayern, Deutschland und der Welt.
2: Ich bin Stefan Schütz. Guten Morgen. Bisher sind die Anträge auf Kinder- und Elterngeld mit einem Wust an Formularen verbunden. Das soll einfacher werden. Die Unterstützungen sollen künftig ohne Antrag ausgezahlt werden. Das will der Bundestag heute beschließen. Generellen Anspruch haben alle Eltern, die in Deutschland steuerpflichtig sind und ein Kind unter 18 Jahren haben, das hier oder in einem anderen EU-Land lebt. Sonderregeln gibt es für Kinder in Ausbildung. Bundesinnenminister Dobrindt hat gestern Abend das oberbayerische Schongau besucht nach einem Angriff auf zwei 13-jährige Mädchen. Ein 16-jähriger Ex-Schüler hatte zunächst geschossen, dann, als die Waffe versagte, mit einem Messer auf sie eingestochen. Die Mädchen waren offenbar zufällig in seine Nähe geraten. Beide sind nicht in Lebensgefahr. Der Täter sitzt in Untersuchungshaft. Er war bereits in psychiatrischer Behandlung. Der Juni war nach EU-Angaben in Westeuropa der heißeste jemals gemessene. Die Durchschnittstemperatur lag bei 20,74 Grad und damit gut 3 Grad über dem Juni-Durchschnitt der Jahre 1991 bis 2020, Uli Reitinger berichtet.
3: In Deutschland hat der Wetterdienst einen neuen Allzeit-Hitzerekord gemessen, 41,8 Grad in Möckern-Drewitz in Sachsen-Anhalt. Die Datenbasis des Europäischen Klimawandeldienstes ist riesig. In seine Analysen fließen Milliarden von Messungen von Satelliten, Schiffen, Flugzeugen und Wetterstationen auf der ganzen Welt.
2: Blow-ups, geplatzter Beton, aufgeweichte Straßenbahnführungen. Die Hitzewelle vor kurzem hat dem Verkehrssystem ordentlich zugesetzt. Verkehrsminister Schnieder sagte, man arbeite daran, die Systeme mit modernen Baustoffen stabiler zu machen. Gleiches gelte für die Züge der Deutschen Bahn, insbesondere bei der Klimatechnik. Auch hier sei die Anfälligkeit geringer geworden, so Schnieder.
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4: Relativ frische 14 Grad messen wir gerade in Augsburg am Königsplatz. 15 Grad schon in Schwabmünchen. Es wird auf jeden Fall noch wärmer. 27 Grad bekommen wir heute dazu. Ziemlich viel Sonne, ein paar Wolken. Jetzt zum Start in den Tag noch. Aber nichts Dramatisches. Wir bleiben heute trocken. Und die nächsten Tage gibt's dann Sonne pur.
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4: 6:03, guten Morgen auf die Straßen. B17 Richtung Landsberg, Höhe Stadtbergen, haben wir auf einem Kilometer etwas dichteren Verkehr. Außerdem haben wir eine Meldung von der B2 Augsburg Richtung Donauwörth zwischen Stettenhofen und Langweid am Lech. Defekter LKW, hier ist der rechte Fahrstreifen gesperrt. Und geblitzt wird aktuell in der Mühlhauser Straße in Augsburg, und zwar Höhe Autobahnausfahrt Augsburg-Ost, und in Hauenstetten in der Königsbrunner Straße. Habt ihr noch was gesehen? Staus und Blitzer? Dürft ihr uns gerne melden unter der 0821 50 242 26.
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4: Also Veronika, wir haben gestern ausführlich drüber geredet und haben beide gemeint, wir müssen es ausprobieren. Jetzt hast du es ausprobiert.
1: Ja, die Epoki-App, also es ist ganz cool so. Man läuft halt mit dem Handy durch die Stadt und sieht dann quasi, wenn man die App geladen hat, in der Kamera die alten Gebäude von Augsburg. Und das legt man dann sozusagen über das tatsächliche Bild drüber. Und dann sieht man halt statt einem Neubau die alte Remise, also die alten Ställe oder so.
4: Ja, das ist natürlich mega cool, weil ich habe schon oft so historische Bilder von Augsburg gesehen. Sah ja doch mal ganz anders aus hier.
1: Ja, doch, einigermaßen. Und man kriegt dann auch Info und so.
4: Den McDonald's am Königsplatz, den gab es vor 100 Jahren, glaube ich, noch nicht.
1: Ich weiß nicht. Es heißt ja immer zum goldenen M, aber ich weiß nicht, ob es so alt ist.
4: Ja, das ist die Frage. Wir sprechen auf jeden Fall gleich über die Epoki-App, mit der wir das historische Augsburg ein wenig entdecken können. Wir sind David Kempin
1: und Veronika Götz.
4: Guten Morgen.
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0: 12 Minuten nach 7, guten Morgen, ihr hört Radio Augsburg. Was Handys heutzutage schon alles können. Die Regio Augsburg Tourismus GmbH präsentiert eine innovative App, die Unsichtbares sichtbar macht. Historische Bauwerke, die schon ganz lange nicht mehr da sind, lassen sich mit der kostenlosen App Epochi Augsburg digital erleben. Pia Hoffmann hat sich für uns das Ganze mal angeschaut.
1: Das Stadtbild Augsburgs hat sich seit 1900 rasant verändert und viele der damaligen Bauwerke sind längst vergessen. Um das historische Erbe der Stadt nahbar zu machen, wurde die sogenannte Epochi-App entwickelt. Götz Beck, Tourismusdirektor von Augsburg.
2: Viele Gebäude, Einrichtungen gibt es nicht mehr. Über diese App versuchen wir jetzt, diese Gebäude zu rekonstruieren, digital. Und so kann man sich auf den Spuren machen und diese Gebäude dann auch wieder entdecken und die Bedeutung der einstigen Metropole Augsburg wieder sehr schön erleben.
1: Bisher konnten wir damit die eindrucksvollen Fresken am Fugger Stadtpalast, das Göggänger und das Barfüßertor erkunden. Jetzt wird die Epochi-App um 5 weitere Stationen ergänzt. Ein besonderes Highlight darunter ist der St. Jakobs Wasserturm, in dem die damalige Wasserhebetechnik sichtbar wird.
2: Wir haben auch so eine kleine Augmented Reality-Aktion um den Fünf-Fingerles-Turm, wo wir die Stadtmauerstruktur weiterentwickelt haben. Dann geht's weiter, der alte Einlass. Wir haben jetzt neu auch den Wein- und Salzstadel in der Maximilianstraße rekonstruiert. Und das sind jetzt so die ersten 8 Stationen.
1: Die App ist ganz unkompliziert. Beim Stadtspaziergang öffnet ihr einfach die Kamera und richtet sie auf die jeweiligen Stationen. Und schon erscheint das Gebäude dreidimensional auf dem Bildschirm. Ihr könnt das Gebäude von allen Seiten betrachten und es passt sich sogar an die realen Wetterbedingungen an.
2: Also ich finde es hochinteressant, dass man so eine Stadt, dass man die Gebäude, die es gar nicht mehr gibt, plötzlich erleben kann und dadurch sieht, welche Bedeutung Augsburg auch früher hatte und dass du eintauchen kannst in die Geschichte auf eine ganz spannende Art und dass du ein ganz tolles Storytelling praktizieren kannst über Augsburg. Das ist schon toll.
1: Und deutschlandweit einmalig. Langfristiges Ziel ist, die gesamte Stadt mit all den historischen Bauwerken an ihren Originalstandorten erleben zu können. Also probiert es aus, denn die App ist wirklich nicht nur für Touristen spannend.
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0: 4 Minuten vor 7:30. Schönen guten Morgen.
1: Morgen.
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1: Gleich in den Lokalnachrichten: Ein dritter Verdächtiger im Mordfall der Mutter aus Hahnstätten wurde festgenommen. Wieder ein Verwandter oder im weiteren
0: Sinn. Krass. Also irgendwie haben sie den ganzen Familienstammbaum jetzt mittlerweile, oder?
1: Absolut. Gleich mehr in den Lokalnachrichten um halb bei mir.

0: Eine Minute vor 7:30 haben wir es. Guten Morgen.
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6: Guten Morgen. Im Fall der ermordeten Mutter aus Hauenstetten hat die Polizei überraschend einen weiteren Verdächtigen festgenommen. Eva Fischer berichtet.
7: Im Auftrag der Staatsanwaltschaft haben die Polizisten gestern früh die Wohnung eines 55-Jährigen durchsucht und ihn auch sofort festgenommen. Es soll sich laut einem Bericht der Augsburger Allgemeinen dabei um den Stiefvater des Ex-Partners der Ermordeten handeln. Ihm wird vorgeworfen, die Tatwaffe, mit der die junge Mutter im Mai 2025 ermordet worden war, illegal besessen und verkauft zu haben. Außerdem soll der 55-Jährige vor Gericht falsche Aussagen gemacht und Zeugen beeinflusst haben. Er sitzt jetzt in Untersuchungshaft. Erst vor kurzem hat das Augsburger Landgericht den Mörder der dreifachen Mutter zu lebenslanger Haft mit besonderer Schwere der Schuld verurteilt. Das Urteil ist noch nicht rechtskräftig. Auch der Ex-Partner des Opfers, der den Auftrag zum Mord gegeben haben soll, sitzt weiter in Untersuchungshaft.
6: Dankeschön, Eva. Und ein weiterer Gerichtsfall. Rund um die Polizeirazzia im Cityclub am Augsburger Königsplatz im Winter hat das Amtsgericht Augsburg nun entschieden, dass es nicht legal war, dass die Polizei bei der Razzia auch die Räume des Theatervereins Täterensemble durchsucht hat. Die Polizei hätte lediglich die Erlaubnis für die Razzia in den Räumen des Cityclubs in besagtem Haus gehabt. Die Razzia im linksalternativen Cityclub galt Drogen, die dort offen konsumiert worden sein sollen. Die Polizei fand auch diverse Drogen, durchsuchte Personen, beklagten allerdings, dass sie sich bis auf die Unterhose und mehr hätten ausziehen müssen und schikaniert wurden. Außerdem wurden die Räumlichkeiten des Hauses bei der Razzia teils zerstört. Ein Motorradfahrer wurde bei einem Unfall am Dienstag in Augsburg schwer verletzt. In der Friedberger Straße befuhr er gegen 18 Uhr die Friedberger Straße in östliche Richtung und übersah dort ein wartendes Auto. Der Motorradfahrer versuchte noch nach rechts auszuweichen, kollidierte dann jedoch mit dem Auto. Das Motorrad wurde infolgedessen gegen ein weiteres Auto geschleudert. Der Motorradfahrer wurde durch den Unfall schwer verletzt. 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
0: Dankeschön, Veronika. 15 Grad sind es heute Morgen bei uns in Augsburg. Die Sonne scheint, das macht sie heute noch den ganzen Tag. Dementsprechend warm wird 27 Grad heute das Maximum. Die nächsten Tage wird es nur noch wärmer, am Wochenende bis zu 30 Grad. Heute sind ein paar Wolken unterwegs, es bleibt aber trocken und die nächsten Tage wird es wolkenfrei sonnig. Das heißt, wir sollten uns am besten mit Sonnencreme eindecken. Es wird wieder richtig schön.
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0: 7:58, guten Morgen auf die Straßen. Aktuell haben wir ziemlich dichten Verkehr auf der B17 Richtung Landsberg zwischen Leitershofen und dem Autobahnkreuz. Ansonsten schaut's ganz gut aus und geblitzt wird heute früh in Westheim in der von Rehlingen Straße, in Hauenstetten in der Königsbrunner Straße, in Unter... Ah, jetzt muss ich mal ein bisschen reinzoomen. In Kutzenhausen in der St. Jakobusstraße und dann haben wir noch einen in der Mühlhauser Straße in Augsburg, Höhe Autobahnausfahrt Augsburg Ost. Habt ihr noch was gesehen? Staus und Blitzer dürft ihr uns gerne melden unter der 0821 50 242 26.
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0: Am Wochenende ist ordentlich was los in Göggingen. Da wird gefeiert, italienisch gefeiert. Wir schauen uns das gleich an. Ich bin David Kempin, guten Morgen.
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0: 42. Guten Morgen.
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0: Ein Stück Italien zieht am Wochenende nach Göggingen. Im Park am Alten Rathaus steigt morgen und am Samstag wieder die beliebte Notte Italiana. Besucher dürfen sich auf Pizza, Pasta, italienische Weine, Cocktails und Live-Musik freuen. Kinder dürfen sich am Samstag auf ein eigenes Programm mit Hüpfburg und weiteren Aktionen dann auch freuen. Los geht's morgen ab 17 Uhr und am Samstag dann ab 15 Uhr in Göggingen im Park am Alten Rathaus. Da ist dann ordentlich was los die nächsten zwei Tage. Wir wünschen ganz viel Spaß und noch mehr Veranstaltungstipps findet ihr auch auf radioaugsburg.de.
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13 Minuten vor 8. Guten Morgen, ihr hört Radio Augsburg. Wir schauen kurz aufs Wetter. 15 Grad sind 27 Grad werden es. Die Sonne scheint heute früh und auch bis in die Abendstunden durchgehend. Ab und zu gibt's mal ein paar Wolken, aber es bleibt heute trocken.

0: 9 Minuten vor 8. Guten Morgen, ihr hört Radio Augsburg. Wir sprechen gleich in den Nachrichten über das Thema in dieser Woche. Die mutmaßliche Amoktat an einem Gymnasium in Schongau und was daraus resultiert. Dort geht nämlich heute die Schule weiter. Wir sprechen gleich darüber um 8 in den Nachrichten.
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1: Ich bin Veronika Götz. Rund um die Polizeirazzia am Cityclub am Augsburger Königsplatz im Winter hat das Amtsgericht Augsburg jetzt entschieden, dass es nicht legal war, dass die Polizei bei der Razzia auch die Räume des Theatervereins Täterensemble im selben Haus durchsucht hat. Die Polizei hätte lediglich die Erlaubnis für die Razzia in den Räumen des Cityclubs im Haus gehabt. Rewe und die LEH Allgäu GmbH wollen die insolvente Supermarktkette Feneberg übernehmen, inklusive der Zentrale in Kempten. Betroffen sind alle rund 70 Filialen, auch die Filiale in der Augsburger Citygalerie. Fast alle der 3000 Stellen sollen dabei erhalten bleiben. Und damit zu mehr Nachrichten aus Bayern, Deutschland und der Welt.
2: Ich bin Stefan Schütz, guten Morgen. Nach der mutmaßlichen Amoktat an einem Gymnasium im oberbayerischen Schongau geht dort heute die Schule weiter. Kriseninterventionsteams sollen Schülern und Lehrern helfen, um das zu verarbeiten, was gestern geschehen ist. Ein 16 Jahre alter Ex-Schüler hatte zwei 13 Jahre alte Mädchen mit einem Messer schwer verletzt, Bundesinnenminister Dobrindt.
3: Wir gehen weiter davon aus, dass es sich um eine psychische Ausnahmesituation gehandelt hat. Der Täter war in Behandlung. Für Weiteres, was die Behandlung und mögliche Zusammenhänge mit der Behandlung zu tun haben, können wir zum heutigen Zeitpunkt keine Aussagen machen.
2: Es soll ein echter Servicegewinn für hunderttausende Eltern werden, das verspricht die Bundesregierung. In mehreren Stufen soll das Kindergeld künftig ohne Antrag ausbezahlt werden, also ohne Papierkram. Gleiches gilt für das Elterngeld. Gerade in einer sensiblen Phase rund um Geburt und Familiengründung soll es eine Entlastung für Familien geben, heißt es in dem Gesetzentwurf, den der Bundestag heute verabschieden will. Darüber gestolpert oder dagegen gefahren, immer wieder kommt es zu schlimmen Unfällen mit abgestellten Leih-E-Scootern. Aber wer haftet für den Schaden? Bisher bleiben Betroffene meistens auf ihren Kosten sitzen. Heute berät der Bundestag, wie Vermieter und Fahrer nun stärker in die Pflicht genommen werden sollen. Beflügelt von seinem Grand-Slam-Sieg in Paris hat Tennisprofi Alexander Zverev gestern das Wimbledon-Halbfinale erreicht. Das war ihm vorher noch nie gelungen. Hier spielt er morgen gegen den Wildcard-Teilnehmer Arthur Ferry. Der 23-Jährige ist inzwischen Liebling der Briten. Und zum Fußball. Heute Abend ab 22 Uhr steht mit Frankreich gegen Marokko das erste WM-Viertelfinale auf dem Programm.
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4: Das sieht heute richtig gut aus. Es wird heute richtig warm. Aktuell sind es noch nur 16 Grad. Die Sonne scheint aber den ganzen Tag und es wird bis zu 27 Grad warm. Dazu gibt es ein paar Wölkchen jetzt zum Start in den Tag und bis in den Mittag hinein. Aber keinen Regen, wie es aussieht.
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4: 8:03. Guten Morgen auf die Straßen B17 Richtung Landsberg. Wir haben ziemlich dichten Verkehr zwischen Göggingen und dem Autobahnkreuz.
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4: Heute Morgen in Göggingen, in der Allgäuer Straße, in Augsburg, in der Konrad-Adenauer-Allee, Stadtbergen oder B17 Höhe Stadtbergen, so gesagt besser, und in Westheim in der Von-Rehlingen-Straße. Alle Blitzer findet ihr auf radioaugsburg.de und in der Radio Augsburg App. Und wenn ihr noch was gesehen habt, dann meldet es gern unter der 0821 50 242 26.
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4: Am Wochenende wird es wieder richtig heiß. Da gehen die Temperaturen hoch auf bis zu 30 Grad. Und das wird dann, also für uns ist das ja fast Luxus, nachdem wir hier mal 37, 38 Grad hatten. Aber das ist schon wieder eine Menge. Da muss man schon auch ein bisschen aufpassen, gerade auch was Hunde angeht.
1: Ja, und die armen Viecher, die können ja ihr Winterfell oder ihren Winterpulli nicht ganz so schnell ausziehen. Und ich weiß nicht, heißt es Hundehitze? Nee, Affenhitze heißt es, oder?
4: Das ist eine Affenhitze, ja.
1: Ja. Was Hunde, warum Hunde besonders schwitzen im Sommer und was man dagegen machen kann, dazu gleich mehr hier bei uns von den zwei Superdoggies.
4: Okay. Wir sind David Kempin
1: und Veronika Götz.
4: Guten Morgen.
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0: 12 Minuten nach 8. Guten Morgen, ihr hört Radio Augsburg. Am Wochenende wird es wieder richtig heiß. Die Sonne scheint und dann zeigt das Thermometer wieder bis zu 30 Grad. Wir ziehen uns dann einfach was Kurzes an. Eine kurze Hose, kurzes T-Shirt, gehen an Badesee. Für unsere Hunde ist das ein bisschen anstrengender. Die können ja nicht einfach das Fell ablegen oder sagen, heute ziehe ich mal ein kurzes Fell an. Die Hitze kann für unseren Hund auch richtig gefährlich werden. Robert Oberfrank vom Jagdverein Donauwörth weiß, worauf wir achten müssen.
1: Also ganz allgemein ist halt die Besonderheit im Sommer, dass die Hitze den Hunden wesentlich mehr körperlich zu schaffen macht als die Kälte. Und im Sommer muss ich insbesondere beim Spazierengehen oder einfach bei Aktivitäten mit dem Hund schon ein Auge einfach drauf haben, wie geht's dem Hund damit.
0: Vor allem beim Gassigehen sollten wir auf unseren Vierbeiner aufpassen.
1: Am besten legt man halt diese Spaziergänge oder Ausfahrten in den frühen Morgen oder am späten Abend, wenn einfach die Temperaturen angenehmer sind. Und trotzdem, dass ja unser Vierbeiner über Stock und Stein läuft, sind die Pfoten von dem Hund sehr empfindlich. Und da unterschätzt man ab und zu mal die Hitze des Asphalts und das kann dem Hund durchaus Schmerzen bereiten.
0: Wenn es draußen richtig heiß ist, dann wollen wir natürlich einen Schluck trinken, im Idealfall Wasser. Und genauso will das natürlich unser Hund auch. Also bei Hitze immer eine Schale mit frischem Wasser für den Hund bereitstellen. Gefährlich wird's für ihn und auch für Kinder und sonstige Lebewesen, wenn wir die auch nur kurz im Auto zurücklassen.
1: Da unterschätzen manche Hundebesitzer, ich lass mal schnell den Hund im Auto, so typisch beim Einkaufen. Das geht ganz, ganz schnell. Und bereits ab 20 Grad wird es für den Hund ziemlich unangenehm. Und was man dann auch manchmal so außer Acht lässt, ist, dass man meint, das Auto steht ja im Schatten, aber durch das Wandern der Sonne steht das Auto unter Umständen in einer halben oder in einer Stunde in der prallen Sonne.
0: Sollen Sie zum Beispiel auf einem Supermarktparkplatz einen Hund, also wenn ihr den Hund bei Hitze im Auto auf einem Supermarktparkplatz im Auto seht, dann lasst am besten den Halter ausrufen. Wenn der Halter sich nicht meldet, dann solltet ihr auf jeden Fall die Polizei anrufen, bevor es zu spät ist, denn das kann richtig, richtig schnell gehen und das kann im schlimmsten oder im besten Fall dem Hund das Leben retten.
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15 Minuten nach 8, guten Morgen, ihr hört Radio Augsburg. Wir gucken raus aus dem Fenster und sehen die Sonne, beziehungsweise auch ein paar Wolken. Die sind aber nicht dramatisch. Es bleibt heute trocken, die Sonne scheint heute so gut wie den ganzen Tag. Und das Ganze bei bis zu 27 Grad. Die nächsten Tage gibt es dann Sonne pur. Das Thermometer klettert wieder auf die 30

0: Eddie Grant bei Radio Augsburg. Schönen guten Morgen.
1: Morgen.
0: 8:54 haben wir es und bei uns in den Nachrichten geht es gleich um...
1: Ums Essen. Sozusagen, um Feneberg. Wir haben
0: Feneberg.
1: Ja schon sehr gutes Essen. Bisschen teuer, aber auch sehr bio und hochwertig und regional. Aber jetzt haben ja doch einige Insolvenz angemeldet, beziehungsweise Feneberg hat Insolvenz angemeldet, aber es gibt gute Nachrichten.
0: Es gibt gute Nachrichten, auch für unseren Augsburger City Galerie Feneberg.
1: Ja, der
0: wir
1: ist auch
0: die Preise billiger.
1: Wir haben weiterhin die guten Produkte von Feneberg, sagen wir mal so.
0: Gleich mehr dazu um 9:30 bei dir in den Radio Augsburg Lokalnachrichten.

0: Die Rolling Stones. Wir haben es 8:30. Guten Morgen.
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4: Guten Morgen. Im Fall rund um die ermordete Mutter aus Hauenstetten ist ein weiterer Verdächtiger festgenommen worden. Es handelt sich um den Schwiegervater des Ex-Partners der Ermordeten. Er soll diesem die Waffe besorgt haben. Der Ex-Partner soll die Schusswaffe dann an seinen Ziehsohn weitergegeben haben. Der Ex-Partner sitzt wegen des Verdachts auf Anstiftung zum Mord bereits in U-Haft. Der Ziehsohn des Ex-Partners wurde vor rund 2 Wochen wegen Mordes zu lebenslanger Haft mit besonderer Schwere der Schuld in Augsburg verurteilt. Der nun verhaftete Stiefvater des Ex-Partners der Ermordeten war bei diesem Prozess bereits als Zeuge vor Gericht geladen gewesen. Rewe will die insolvente Supermarktkette Feneberg in großen Teilen übernehmen, inklusive der Zentrale in Kempten. Betroffen sind rund 70 Filialen, auch die Filialen der Augsburger City-Galerie. Fast alle der 3000 Stellen sollen erhalten bleiben. Die Supermarktkette Feneberg bietet viele regionale und hochwertige Produkte an. Im Zuge der Preissteigerungen litt Feneberg unter Umsatzeinbußen, ein Grund für die Insolvenz des Unternehmens. Wegen einer großen Feuerwehrübung wird morgen der Neusesser Tunnel gesperrt. Auch wenn Rauch aus dem Tunnel dringen sollte, besteht keine Gefahr für die Öffentlichkeit, versichern die beiden Städte Augsburg und Neusess. Zuschauer sind zur Übung allerdings keine zugelassen. Der Tunnel bleibt auch nach der Übung für eine ganze Woche wegen Wartungsarbeiten gesperrt. Eine Umleitung wird ausgeschildert. 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
0: Dankeschön, Veronika. 17 Grad messen wir heute Morgen in Augsburg am Königsplatz. 27 Grad werden es heute noch. Es wird heiß und dazu scheint die Sonne den ganzen Tag. Ein paar Wolken sind unterwegs, wir bleiben aber trocken. Die nächsten Tage wird es dann Stück für Stück immer heißer und dann geht das Thermometer klettert auf bis zu 30 Grad hoch.
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0: 8:58. Guten Morgen auf die Straßen B17 Richtung Landsberg. Wir haben sehr, sehr dichten Verkehr. Höhe Augsburg-Oberhausen, Ausfahrt Holzweg. Auf 1 Kilometer staut es sich. Plant hier mal ein bisschen mehr Zeit ein.
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0: Geblitzt wird in Augsburg in der Konrad-Adenauer-Allee, Kriegshaber, die Familie-Einstein-Straße, in Westheim, in der Von-Rehlingen-Straße und in Hauenstetten in der Königsbrunner-Straße. Alle Blitzer findet ihr auf radioaugsburg.de und in der Radio Augsburg App. Und wer noch was gesehen hat, der darf es gerne melden unter der 0821 50 242 26.
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0: Bei uns geht's gleich um Müll. Und gute Nachrichten, was den Müll angeht. Die Augsburger im Landkreis, die sind nämlich recht fleißig, was das Trennen von Müll angeht. Mehr dazu gleich in wenigen Minuten. Ich bin David Kempin. Guten Morgen.
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0: 8.42 Uhr. Guten Morgen.
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0: Im Landkreis Augsburg wird immer besser Müll getrennt. Nach aktuellen Prognosen fällt pro Einwohner in diesem Jahr so wenig Restmüll an wie seit 10 Jahren nicht mehr. Ein Grund dafür ist die 2025 eingeführte Wertstofftonne, durch die mehr Abfälle recycelt werden können. Auch Biomüll wird konsequent gesammelt und zu Biogas sowie Kompost verarbeitet. Ein Erfolg für Umwelt- und Klimaschutz.
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Der Donnerstagmorgen auf Radio Augsburg. Einen schönen Start in den Tag wünsche ich euch, 14 Minuten vor 9. Wir schauen aus dem Fenster, sehen Sonne. Die Sonne, die sehen wir heute den ganzen Tag. 18 Grad sind es, 27 Grad werden es auch die nächsten Tage. Bleibt sonnig und es wird immer, immer wärmer. Bis zu 30 Grad gibt es am Wochenende. Das ist doch angenehm. Nächste Woche sogar bis zu 32 Grad dann.

0: Straits bei Radio Augsburg. Einen schönen Donnerstagmorgen wünsche ich euch. 8:50 haben wir es. Wir sind noch mittendrin in der Fußball-WM. Also wir sind nicht mehr drin. Offensichtlich sind wir rausgeflogen. Deswegen ist es für viele auch schon ganz uninteressant geworden, wer jetzt den Pokal am Ende holt. Aber also ehrlich gesagt, mich hat das WM-Fieber jetzt gar nicht mehr. Ich habe das recht schnell auskuriert nach der Niederlage und dem Rausfliegen von der deutschen Mannschaft. Ja, bei den anderen, da sieht das ähnlich aus. Also irgendwie ist das WM-Fieber nicht mehr so ganz groß. Wir sprechen gleich darüber in den Nachrichten um 9.
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4: Jeder Kubikmeter Wasser muss heute mehr leisten als in der Vergangenheit. Und zwar nicht nur für die Energieversorgung, sondern für die Natur und vor allen Dingen für das Thema Klimaanpassung.
3: Es gibt Dinge, das kann gar nicht alles der Staat nur vorsorgen. Dass jeder sinnvollerweise einfach wenigstens für 3-4 Tage immer genügend Lebensmittel im Vorrat zu Hause haben sollte.
5: Wohnen sollen leichte Waren, leichte Gegenstände transportieren. Und es geht jetzt in einem ersten Moment mal um einen Testflug sozusagen in Horgau.
2: Wir radeln dieses Jahr bis 24. Juli und wir wollen dieses Jahr versuchen, in den 3 Wochen möglichst
12: viele Alltagswege mit dem Rad zurückzulegen.
20: Die Hilfe kommt zu 100% an, das können wir sagen, weil eben wir dahinter stehen als Bistum.
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1: Ich bin Veronika Götz. Im Fall rund um die ermordete Mutter aus Hauenstetten ist ein weiterer Verdächtiger festgenommen worden. Es handelt sich um den Schwiegervater des Ex-Partners der Ermordeten. Er soll diesem die Waffe besorgt haben. Der Ex-Partner selbst sitzt wegen des Verdachts auf Anstiftung zum Mord bereits in U-Haft. Wegen einer großen Feuerwehrübung wird morgen der Neusesser Tunnel gesperrt. Auch wenn Rauch aus dem Tunnel dringen sollte, besteht keine Gefahr für die Öffentlichkeit, versichern die beiden Städte Augsburg und Neusess. Eine Umleitung wird ausgeschildert. Und damit zu mehr Nachrichten aus Bayern, Deutschland und der Welt.
2: Ich bin Stefan Schütz. Guten Morgen. Dieser Fall hat eine Debatte über die Sicherheit von Zugpersonal ausgelöst. Anfang Februar wurde ein Zugbegleiter in einem Regionalexpress in der Westpfalz angegriffen und getötet. Heute wird das Urteil gegen den 26-jährigen Angeklagten erwartet, Lea Wegerle berichtet.
3: Die Staatsanwaltschaft fordert wegen Körperverletzung mit Todesfolge 12 Jahre Haft für den Angeklagten. Die Frage, die aber noch im Raum steht, ist, gab es einen Tötungsvorsatz? Die Anwälte der Familie, die als Nebenkläger auftritt, sagen ja. Deswegen fordern sie eine lebenslange Haft.
2: An den Bahnhöfen hat es im vergangenen Jahr mehr Gewaltdelikte gegeben. Das hat die Bundespolizei mitgeteilt, die dort für die Sicherheit zuständig ist. Beamte patrouillieren auch an den 13 Flughäfen und an den Grenzen und melden insgesamt mehr als 35.000 Gewaltdelikte, ein Plus von gut 4% im Vergleich zum Vorjahr. Gleichzeitig ist die Zahl der Straftaten insgesamt deutlich gesunken. Bisher sind die Anträge auf Kinder- und Elterngeld mit einem Wust an Formularen verbunden. Das soll einfacher werden. Die Unterstützungen sollen künftig ohne Antrag ausgezahlt werden. Das will der Bundestag heute beschließen. Generellen Anspruch haben alle Eltern, die in Deutschland steuerpflichtig sind und ein Kind unter 18 Jahren haben, das hier oder in einem anderen EU-Land lebt. Sonderregeln gibt es für Kinder in Ausbildung. Weniger Fans als erwartet bei der Fußball-WM. Vor den Viertelfinals liegt der Zuschauerschnitt laut FIFA bei rund 65.000 pro Spiel. Damit bleibt das Turnier hinter der letzten Ausgabe in Nordamerika zurück. 1994 kamen im Schnitt um die 69.000 Fans ins Stadion. Vielleicht sind die teils hohen Ticketpreise Grund. Heute beginnen die Viertelfinals mit dem Duell Frankreich-Marokko um 22 Uhr.
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4: 19 Grad heute Morgen bei uns in Augsburg, 27 Grad werden es heute. Die Sonne scheint von früh bis spät. Ein paar Wolken sind unterwegs, es bleibt aber trocken. Die nächsten Tage sind keine Wolken unterwegs, da wird es dann wärmer. Bis zu 30 Grad sind am Wochenende drin.
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4: 9:03, guten Morgen auf die Straßen. Aktuell haben wir eine Warnmeldung auf der B2 Donauwörth Richtung Augsburg. Zwischen Asbach-Bäumenheim Süd und Nordendorf besteht Gefahr durch einen defekten LKW und Gefahr durch, jetzt ist es gehüpft, Gefahr durch Gegenstände auf der Fahrbahn. Der rechte Fahrstreifen ist blockiert.
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4: Heute Morgen in Kriegshaber in der Familie Einsteinstraße, Augsburg-Konrad-Adenauer-Allee und Argonstraße, die Mühlhauser Straße, Höhe Augsburg-Ost, da steht noch der Blitzer-Anhänger und in Westheim in der von Rehlingen-Straße gibt es auch noch teure Passfotos. Alle Blitzer findet ihr auf radioaugsburg.de und wenn ihr noch was gesehen habt, dann meldet es gern unter der 0821 50 242 26.
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4: Was Handys heutzutage alles können. Wir Phoni sind ja leider ein bisschen zu jung, dass wir das historische Augsburg kennen, so vor 100 Jahren, vor 200 Jahren. Ja, wo dann noch irgendwie ganz andere Gebäude standen und keine Ahnung, der Perlachturm auch noch eine Zwiebel auf dem Kopf hatte.
5: Ja, aber es gibt jetzt eine App, mit der kann man das alte Augsburg ja, sehen. Durch die Handykamera.
4: Das ist super. Und wir sprechen gleich über die Epochi-App, die neue kostenlose App. Gleich in wenigen Minuten. Wir sind David Kempin.
5: Und Veronika Götz.
4: Guten Morgen.
5: Guten Morgen.
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0: 12 Minuten nach 9. Guten Morgen, ihr hört Radio Augsburg. Was Handys heutzutage schon alles können. Die Regio Augsburg Tourismus GmbH präsentiert eine neue App, die Unsichtbares sichtbar macht. Historische Bauwerke, die schon lange nicht mehr bestehen, lassen sich mit der kostenlosen App Epochi Augsburg digital erleben. Pia Hoffmann hat sich das Ganze für uns mal angeschaut.
1: Das Stadtbild Augsburgs hat sich seit 1900 rasant verändert und viele der damaligen Bauwerke sind längst vergessen. Um das historische Erbe der Stadt nahbar zu machen, wurde die sogenannte Epochi-App entwickelt. Götz Beck, Tourismusdirektor von Augsburg.
2: Viele Gebäude, Einrichtungen gibt es nicht mehr. Über diese App versuchen wir jetzt, diese Gebäude zu rekonstruieren, digital. Und so kann man sich auf den Spuren machen und diese Gebäude dann auch wieder entdecken und die Bedeutung der einstigen Metropole Augsburg wieder sehr schön erleben.
1: Bisher konnten wir damit die eindrucksvollen Fresken am Fuggerstadtpalast, das Göggänger und das Barfüßertor erkunden. Jetzt wird die Epochi-App um 5 weitere Stationen ergänzt. Ein besonderes Highlight darunter ist der St. Jakobs Wasserturm, in dem die damalige Wasserhebetechnik sichtbar wird.
2: Wir haben auch so eine kleine Augmented Reality-Aktion um den Fünf-Fingerles-Turm, wo wir die Stadtmauerstruktur weiterentwickelt haben. Dann geht's weiter, der alte Einlass. Wir haben jetzt neu auch den Wein- und Salzstadel in der Maximilianstraße rekonstruiert. Und das sind jetzt so die ersten 8 Stationen.
1: Die App ist ganz unkompliziert. Beim Stadtspaziergang öffnet ihr einfach die Kamera und richtet sie auf die jeweiligen Stationen. Und schon erscheint das Gebäude dreidimensional auf dem Bildschirm. Ihr könnt das Gebäude von allen Seiten betrachten und es passt sich sogar an die realen Wetterbedingungen an.
2: Also ich finde es hochinteressant, dass man so eine Stadt, dass man die Gebäude, die es gar nicht mehr gibt, plötzlich erleben kann und dadurch sieht, welche Bedeutung Augsburg auch früher hatte und dass du eintauchen kannst in die Geschichte auf eine ganz spannende Art und dass du ein ganz tolles Storytelling praktizieren kannst über Augsburg. Das ist schon toll.
1: Und deutschlandweit einmalig. Langfristiges Ziel ist, die gesamte Stadt mit all den historischen Bauwerken an ihren Originalstandorten erleben zu können. Also probiert es aus, denn die App ist wirklich nicht nur für Touristen spannend.
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17 Minuten nach 9, guten Morgen, ihr hört Radio Augsburg, aktuell bei 19 Grad in der Augsburger Innenstadt. Die Sonne scheint, das macht sie heute den ganzen Tag, es wird immer wärmer, bis zu 27 Grad werden es heute, 29 morgen am Samstag, dann auch mal wieder 30 Grad. Es wird also wieder richtig heiß am Wochenende, da können wir uns freuen, dass wir mal wieder am Badesee können.

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0: 5 Minuten vor 9:30 Uhr, guten Morgen.
1: Guten Morgen.
0: Ihr hört Radio Augsburg, gleich um 9:30 Uhr gibt es wieder Lokalnachrichten mit dir, Veronika.
1: Ja, und es geht unter anderem darum, dass jetzt ein dritter Verdächtiger im Mordfall der Mutter aus Hauenstetten festgenommen wurde. Wieder ein Verwandter,
0: jetzt haben sie bald die ganze Familie.
1: Also es ist schon ein bisschen komisch. Gleich mehr in den Radio Augsburg Lokalnachrichten bei mir.

0: mit Rosanna bei Radio Augsburg. Wir haben es kurz vor 9:30. Guten Morgen.
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0: Heute Morgen mit Veronika Götz.
5: Guten Morgen. Im Fall der ermordeten Mutter aus Hohenstetten hat die Polizei überraschend einen weiteren Verdächtigen festgenommen. Eva Fischer berichtet.
6: Im Auftrag der Staatsanwaltschaft haben die Polizisten gestern früh die Wohnung eines 55-Jährigen durchsucht und ihn auch sofort festgenommen. Es soll sich laut einem Bericht der Augsburger Allgemeinen dabei um den Stiefvater des Ex-Partners der Ermordeten handeln. Ihm wird vorgeworfen, die Tatwaffe, mit der die junge Mutter im Mai 2025 ermordet worden war, illegal besessen und verkauft zu haben. Außerdem soll der 55-Jährige vor Gericht falsche Aussagen gemacht und Zeugen beeinflusst haben. Er sitzt jetzt in Untersuchungshaft. Erst vor kurzem hat das Augsburger Landgericht den Mörder der dreifachen Mutter zu lebenslanger Haft mit besonderer Schwere der Schuld verurteilt. Das Urteil ist noch nicht rechtskräftig. Auch der Ex-Partner des Opfers, der den Auftrag zum Mord gegeben haben soll, sitzt weiter in Untersuchungshaft.
5: Dankeschön, Eva. Und ein weiterer Gerichtsfall. Rund um die Polizeirazzia im Cityclub am Augsburger Königsplatz im Winter hat das Amtsgericht Augsburg nun entschieden, dass es nicht legal war, dass die Polizei bei der Razzia auch die Räume des Theatervereins Täterensemble durchsucht hat. Die Polizei hätte lediglich die Erlaubnis für die Razzia in den Räumen des Cityclubs in besagtem Haus gehabt. Die Razzia im linksalternativen Cityclub galt Drogen, die dort offen konsumiert worden sein sollen. Die Polizei fand auch diverse Drogen, durchsuchte Personen, beklagten allerdings, dass sie sich bis auf die Unterhose und mehr hätten ausziehen müssen und schikaniert wurden. Außerdem wurden die Räumlichkeiten des Hauses bei der Razzia teils zerstört. Ein Motorradfahrer wurde bei einem Unfall am Dienstag in Augsburg schwer verletzt. In der Friedberger Straße befuhr er gegen 18 Uhr die Friedberger Straße in östliche Richtung und übersah dort ein wartendes Auto. Der Motorradfahrer versuchte noch nach rechts auszuweichen, kollidierte dann jedoch mit dem Auto. Das Motorrad wurde infolgedessen gegen ein weiteres Auto geschleudert. Der Motorradfahrer wurde durch den Unfall schwer verletzt. 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
0: 19 Grad sind es heute Morgen bei uns in Augsburg in der Altstadt. Die Sonne scheint kräftig und bis zu 27 Grad werden es heute noch. Ab und zu sind ein paar Wolken unterwegs, die tun uns aber heute überhaupt nichts und die nächsten Tage gibt es erst gar keine Wolken.
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0: 9:53. Guten Morgen auf die Straßen. Aktuell alles frei.
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0: Westheim, die von Rehlingenstraße, Kriegshaber in der Familie Einsteinstraße und in Augsburg in der Argonstraße wird geblitzt. Alle Blitzer gibt's auf radioaugsburg.de und in der Radio Augsburg App. Wer noch was gesehen hat, der darf's gerne melden unter der 0821 50 242 26.
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0: Wer durch die Augsburger Innenstadt läuft, der bemerkt, dass da viele Gebäude jetzt mittlerweile leer stehen. Ein paar Geschäfte verschwinden immer mal wieder, Restaurants schließen. Und wir stellen uns gleich die Frage, warum das so ist. In unserer dieswöchigen Augsburg fragt Frage. Gleich in wenigen Minuten mehr dazu. Ich bin David Kempin. Guten Morgen.
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0: Das ist der Donnerstag mit Radio Augsburg. Wer durch die Augsburger Innenstadt läuft, der sieht viel Leerstand. Geschäfte verschwinden, Restaurants schließen. Wieso das so ist? Damit hat sich meine Kollegin Sarah Nägele diese Woche beschäftigt.
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2: Wieso steht in der Innenstadt eigentlich jedes zweite Lokal leer?
3: Ja, und es haben auch viele kleinere Läden zugemacht. Früher war da mehr Leben, kann man sagen.
4: Ja, da war schon mehr Innenleben in der Stadt von Cafés und so. Und das hat sich schon eingeschränkt.
5: Früher war die Innenstadt lebendiger, finden die Augsburger. Aber wieso stehen denn eigentlich so viele Geschäftsflächen leer? Das haben wir Andreas Gärtner, Chef des Handelsverband Schwaben, gefragt.
6: Die Gründe sind relativ vielfältig. Das können auf der einen Seite wirtschaftliche Gründe sein, dass sich Geschäftsmodelle nicht wie angedacht tragen oder nicht mehr tragen. Kann aber auch teilweise einfach daran liegen, dass man sagt, gut, die Mietkosten sind einfach zu hoch geworden. Auch solche Fälle gibt's. Viele Fälle gibt's aber auch, wo einfach ein Generationenthema da ist, dass einfach der Nachfolger fehlt. Der Unternehmer hat ein gewisses Alter erreicht, wo er eigentlich jetzt seinen wohlverdienten Ruhestand genießen möchte. Und in vielen Fällen gibt's halt keine Nachfolger.
5: Eine weitere Rolle spiele außerdem der Onlinehandel, so Gärtner.
6: Natürlich ist es eine Konkurrenz, die da zusätzlich entstanden ist. Und natürlich ist der Umsatz, der stationär gemacht wird, nimmer der, wie er vielleicht 2015 war.
5: Was kann die Stadt da tun? Die Innenstadt attraktiv halten, findet Gärtner. Zwischennutzungen und Pop-up-Veranstaltungen gehören genauso dazu wie die Sommernächte oder die Light Nights. All das trage dazu bei, dass sich Menschen gern in der Augsburger Innenstadt aufhalten. Und wer sich gern in einer Innenstadt aufhält, der kauft auch gern dort ein.

0: So langsam kommt das Thermometer in Schwung. Schönen guten Morgen, ihr hört Radio Augsburg. 19 Grad messen wir schon in der Augsburger Altstadt. Ein bisschen wärmer wird es heute noch. Bis zu 27 Grad und die Sonne scheint ganz kräftig. Da kann man auf jeden Fall die Mittagspause draußen verbringen. Auch die nächsten Tage am Wochenende, wenn wir dann hoffentlich alle frei haben, wird's richtig schön. Die Sonne scheint kräftig und das Thermometer klettert auf bis zu 30 Grad hoch.
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1: Ich bin David Kempin. Rund um die Polizeirazzia im Cityclub am Augsburger Königsplatz im Winter hat das Amtsgericht Augsburg entschieden, dass es nicht legal war, dass die Polizei bei der Razzia auch die Räume des Theatervereins Theaterensemble durchsucht hat. Die Polizei hätte lediglich die Erlaubnis für die Razzia in den Räumen des Cityclubs im Haus gehabt. Rewe und LEH Allgäu GmbH wollen die insolvente Supermarktkette Feneberg übernehmen, inklusive der Zentrale in Kempten. Betroffen sind rund 70 Filialen, inklusive der Filiale in der Augsburger City-Galerie. Fast alle der 3000 Stellen sollen erhalten bleiben. Die Supermarktkette Feneberg bietet viele regionale und hochwertige Produkte an. Im Zuge der Preissteigerungen litt Feneberg unter Umsatzeinbußen. Und damit zu weiteren Meldungen aus Bayern, Deutschland und der Welt.
2: Ich bin Stefan Schütz. In diesem Jahr sind bisher geschätzt mehr als 5.100 Menschen infolge der Hitze gestorben, in Bayern etwa 530. Das Robert-Koch-Institut weist darauf hin, dass in den meisten Fällen eine Kombination aus Vorerkrankung und hohen Temperaturen zum Tod führte. In der letzten Juniwoche hatte es eine intensive Hitzewelle mit regional über 40 Grad und Hitzerekorden gegeben. Ein 16-Jähriger geht in seine frühere Schule und verletzt zwei 13 Jahre alte Mädchen schwer. So geschehen gestern in Schongau. Der Schulbetrieb in dem Gymnasium läuft wieder, allerdings mit Interventionskräften, die Schülern und Lehrern bei der psychischen Verarbeitung helfen sollen. Der 16-jährige Täter sitzt in U-Haft. Die Polizei hat sein Zimmer durchsucht. Er litt den Angaben nach unter psychischen Problemen. Die Bundespolizei hat im vergangenen Jahr gut 35.400 Gewaltdelikte festgestellt, ein Plus von 4%. Es geht um Taten an Bahnhöfen, aber auch an anderen Orten, wo die Bundespolizei für die Sicherheit zuständig ist. Uli Reitinger berichtet.
3: Meistens haben es die Bundespolizisten an Bahnhöfen mit ihnen bekannten Straftätern unter Drogeneinfluss zu tun. Mehr als 800 Beamte wurden letztes Jahr verletzt. Die Bundespolizei ist auch an 13 Flughäfen tätig und führt Grenzkontrollen durch gegen illegale Migration. 2025 gab es deutlich weniger Verstöße gegen das Aufenthaltsgesetz, heißt es.
2: Das Europäische Parlament stimmt heute über die sogenannte Chat-Kontrolle ab. Dabei geht es darum, ob Dienste wie WhatsApp, Microsoft oder Google private Nachrichten automatisch nach Darstellungen von Kindesmissbrauch durchsuchen dürfen. Die geplante Regelung wäre eine Ausnahme vom Datenschutz und soll bis April 2028 gelten.
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4: Die letzten Wölkchen, die verziehen sich im Laufe des Tages hier in Augsburg und der Region und dann scheint fast überall die Sonne. 27 Grad hat es heute maximal. In der Nacht, da ist es heute klar und die Werte, die fallen bis auf 13 Grad. Morgen, Samstag und Sonntag, da gibt es jeweils knapp 30 Grad mit Sonne satt.
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5: Geblitzt wird gerade in Kutzenhausen in der St. Jakobusstraße. Und in Augsburg in der Konrad-Adenauer-Allee fehlt noch was? Staus und Blitzer könnt ihr uns gerne per WhatsApp zuschicken an die 0821 50 242 26. Alle Blitzer findet ihr auf radioaugsburg.de.
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4: Sie können nicht schwitzen, sie müssen hecheln, wenn es heiß ist. Die Rede ist von Hunden. Am Wochenende soll es wieder richtig heiß werden. Wie bringen wir unsere lieben Hunde gut durch die Hitze? Ich bin Veronika Götz und gleich mehr zu diesem Thema.

0: Radio Augsburg am Donnerstag schon wieder. Der Sommer, der kann für unsere Hunde ziemlich anstrengend sein. Einfach mal das Fell ablegen geht ja nicht so einfach. Die Hitze kann für unseren Hund auch richtig gefährlich werden. Robert Oberfrank vom Jagdverein Donauwörth weiß, worauf wir achten sollten.
1: Also ganz allgemein ist halt die Besonderheit im Sommer, dass die Hitze den Hunden wesentlich mehr körperlich zu schaffen macht als die Kälte. Und im Sommer muss ich insbesondere beim Spazierengehen oder einfach bei Aktivitäten mit dem Hund schon ein Auge einfach darauf haben, wie geht's dem Hund damit.
0: Vor allem beim Gassigehen sollten wir auf unseren Vierbeiner aufpassen.
1: Am besten legt man halt diese Spaziergänge oder Ausfahrten in den frühen Morgen oder am späten Abend, wenn einfach die Temperaturen angenehmer sind. Und trotzdem, dass ja unser Vierbeiner über Stock und Stein läuft, sind die Pfoten von dem Hund sehr empfindlich. Und da unterschätzt man ab und zu mal die Hitze des Asphalts und das kann dem Hund durchaus Schmerzen bereiten.
0: Wenn es draußen so richtig heiß ist, dann sollten wir ja immer ganz viel trinken, am besten natürlich Wasser. Und genau das will der Hund auch. Also bei Hitze immer eine Schale mit frischem Wasser für unseren Hund bereitstellen. Gefährlich wird es für ihn natürlich auch, wenn wir ihn auch nur kurz im Auto lassen.
1: Da unterschätzen manche Hundebesitzer, ich lasse mal schnell den Hund im Auto, so typisch beim Einkaufen. Das geht ganz, ganz schnell und bereits ab 20 Grad wird es für den Hund ziemlich unangenehm. Und was man dann auch manchmal so außer Acht lässt, ist, dass man meint, das Auto steht ja im Schatten, aber durch das Wandern der Sonne steht das Auto unter Umständen in einer halben oder in einer Stunde in der prallen Sonne.
0: Solltet ihr zum Beispiel auf einem Supermarktparkplatz einen Hund bei Hitze im Auto sehen, so lasst am besten den Halter ausrufen. Wenn sich der Halter nicht meldet, dann solltet ihr die Polizei verständigen, die dann auch den Hund aus dem Auto retten kann.
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ist Radio Augsburg am Donnerstag. Schön, dass ihr dabei seid. Um 13:30 da werdet ihr wieder besser informiert. Da kommen nämlich unsere Lokalnachrichten mit dem Neuesten, was so passiert ist. Bis gleich.

0: gleich gibt's hier wieder alle aktuellen Blitzer. 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
1: Ich bin David Kempin. Rund um die Polizeirazzia im Cityclub am Augsburger Königsplatz im vergangenen Winter hat das Amtsgericht Augsburg nun entschieden, dass es nicht legal war, dass die Polizei bei der Razzia auch die Räume des Theatervereins Theaterensemble durchsucht hat. Die Polizei hätte lediglich die Erlaubnis für die Razzia in den Räumen des Cityclubs im Haus gehabt. Ein Brand hat am Mittwochabend in der Augsburger Innenstadt für Aufsehen gesorgt. Gegen 19.30 Uhr erreichte die Feuerwehr eine Meldung, dass es in der Jakoberstraße Ecke Oberer Graben in der Augsburger Innenstadt brennt. Die Feuerwehr stellte eine starke Rauchentwicklung vor Ort fest. Sie musste sich über eine Drehleiter und mit Hilfe einer Drohne einen Überblick verschaffen. Letztendlich brannte ein Gerümpelhaufen in einem Innenhof auf rund 30 Quadratmetern. Es befanden sich 3 Gasflaschen im Brandbereich, die aber zum Glück leer waren, wie sich herausstellte. Der Feuerwehr gelang es, den Brand zu löschen. Die Brandursache ist noch unklar. Wochen und Monate lang haben sie gebastelt und getüftelt. Heute haben rund 30 Schülerteams mit ihren selbstgebastelten Solarmobilen ihren großen Auftritt. Im Augsburger Umweltbildungszentrum findet heute die Bayerische Meisterschaft der Solarfahrzeuge statt. In dem Wettbewerb treten die Fahrzeuge in unterschiedlichen Klassen gegeneinander an. Es geht um Schnelligkeit, Technik, Kreativität und Nachhaltigkeit. Die Sieger dürfen im September zu den deutschen Meisterschaften nach Dortmund fahren. 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
2: Die Sonne, die setzt sich jetzt immer mehr durch. Die letzten Wölkchen, die verziehen sich heute und in Augsburg und der Region werden es heute knapp 27 Grad. Dazu bleibt's trocken, in der Nacht genauso, da ist der Himmel auch meist klar. Die Werte, die fallen in der Nacht bis auf 13 Grad und morgen am Freitag und am Wochenende, da hat's knapp 30 Grad mit Sonnensatt.
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3: Geblitzt wird gerade in Kutzenhausen in der St. Jakobusstraße und in Augsburg in der Konrad-Adenauer-Allee. Fehlt noch was? Staus und Blitzer könnt ihr uns gerne per WhatsApp zuschicken an die 0821 50 242 26. Alle Blitzer findet ihr auf radioaugsburg.de.
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2: Dolce Vita in Augsburg, im Park, in Göckingen, am alten Rathaus. Da steigt morgen und am Samstag wieder die beliebte Notte Italiana. Ich bin Veronika Götz und gleich mehr dazu.

0: Radio Augsburg am Donnerstag und wir schauen nach Göggingen. Ein Stück Italien zieht am Wochenende nach Göggingen. Im Park am Alten Rathaus steigt morgen und am Samstag wieder die beliebte Notte Italiana. Besucher dürfen sich auf Pizza, Pasta, italienische Weine, Cocktails und Live-Musik freuen. Für Kinder gibt es am Samstag außerdem ein eigenes Programm mit Hüpfburg zum Beispiel und weiteren Aktionen. Los geht's morgen ab 17 Uhr und am Samstag ab 15 Uhr.
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1: Ich bin David Kempin. Im Fall rund um die ermordete Mutter aus Hauenstetten ist ein weiterer Verdächtiger festgenommen worden. Es handelt sich um den Schwiegervater des Ex-Partners der Ermordeten. Er soll diesem die Waffe besorgt haben. Der Ex-Partner sitzt wegen des Verdachts auf Anstiftung zum Mord bereits in U-Haft. Wegen einer großen Feuerwehrübung wird morgen der Neusesser Tunnel gesperrt. Auch wenn Rauch aus dem Tunnel dringen sollte, besteht keine Gefahr für die Öffentlichkeit, versichern die beiden Städte Augsburg und Neusess. Eine Umleitung wird ausgeschildert. Und damit zu weiteren Meldungen aus Bayern, Deutschland und der Welt.
2: Ich bin Joshua Heise. Im Fall des tödlichen Angriffs auf einen Zugbegleiter in Rheinland-Pfalz ist der Angeklagte zu 10 Jahren Gefängnis verurteilt worden. Das Landgericht Zweibrücken sprach den 26-Jährigen wegen Körperverletzung mit Todesfolge schuldig. Der Fall von Anfang Februar hatte eine Debatte über die Sicherheit von Zugpersonal und bundesweit Entsetzen ausgelöst. Rund 5000 Menschen sind infolge der jüngsten Hitzewellen gestorben und auch die Straßen und Schienen haben gelitten. Verkehrsminister Schnieder setzt deshalb auf neue Baumaterialien, sieht aber jetzt schon Fortschritte bei den Zügen.
3: Da ist in den letzten Jahren sehr gut daran gearbeitet worden, insbesondere was die Klimatisierung betrifft. In den neuen Modellen ist die Anfälligkeit sowieso geringer, aber auch da haben sie bei extremen Temperaturen immer mal wieder ein Problem.
2: Wegen der Konkurrenz aus China müssen die deutschen Autobauer sparen. In neuen Medienberichten heißt es, dass VW 4 Werke schließen will, und zwar in Hannover, Emden, Zwickau und Neckarsulm. Laut Spiegel könnte die Fahrzeugproduktion von 2031 bis Ende 2034 auslaufen. Es könnten bei VW weltweit bis zu 100.000 Stellen wegfallen. In Bayern haben im vergangenen Jahr mehr als 2000 Menschen ihren Geschlechtseintrag geändert. Das sind rund 400 mehr als im gesamten Vorjahr. Das Selbstbestimmungsgesetz war am 1. November in Kraft getreten. Allein in den ersten beiden Monaten nach dem Gesetz haben 1570 Menschen in Bayern ihren Eintrag geändert. Das meldet das Statistische Landesamt. Weniger Fans als erwartet bei der Fußball-WM. Vor den Viertelfinals liegt der Zuschauerschnitt laut FIFA bei rund 65.000 pro Spiel. Damit bleibt das Turnier hinter der letzten Ausgabe in Nordamerika zurück. 1994 kamen im Schnitt um die 69.000 Fans. Grund könnten die teils hohen Ticketpreise sein. Heute beginnen die Viertelfinals mit dem Duell Frankreich-Marokko um 22 Uhr.
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4: Die letzten Wölkchen, die verziehen sich im Laufe des Tages hier in Augsburg und der Region und dann scheint fast überall die Sonne. 27 Grad hat es heute maximal. In der Nacht, da ist es heute klar und die Werte, die fallen bis auf 13 Grad. Morgen, Samstag und Sonntag, da gibt es jeweils knapp 30 Grad mit Sonne satt.
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5: Geblitzt wird gerade in Augsburg in der Konrad-Adenauer-Allee und in Augsburg in der Mühlhauser Straße. Fehlt noch was? Staus und Blitzer könnt ihr uns gerne per WhatsApp zuschicken an die 0821 50 242 26. Alle Blitzer findet ihr auf radioaugsburg.de.
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4: Wie Menschen auf die Welt sehen, man packt's ja manchmal nicht. Wir können auf jeden Fall jetzt uns eine Brille aufsetzen, eine historische Brille. Und da sehen wir die Welt, oder zumindest Augsburg, in der Zeit des 16. oder 17. Jahrhunderts. Ist das nicht toll? Mit der Epochi-App. Die ist jetzt erweitert worden und die nimmt unsere Handykamera und fügt alte Gebäude aus Augsburg ins Foto. Gleich mehr zur Epochi-App. Ich bin Veronika Götz.

0: Die Beats für den Donnerstag hier bei Radio Augsburg. Was Handys heutzutage schon alles können. Die Regio Augsburg Tourismus GmbH, die präsentiert jetzt eine innovative App, die Unsichtbares sichtbar macht. Historische Bauwerke, die schon lange nicht mehr bestehen, lassen sich mit der kostenlosen App Epoki Augsburg digital erleben. Pia Hoffmann hat sich das Ganze für uns mal angeschaut.
1: Das Stadtbild Augsburgs hat sich seit 1900 rasant verändert und viele der damaligen Bauwerke sind längst vergessen. Um das historische Erbe der Stadt nahbar zu machen, wurde die sogenannte Epoki-App entwickelt. Götz Beck, Tourismusdirektor von Augsburg.
2: Viele Gebäude, Einrichtungen gibt es nicht mehr. Über diese App versuchen wir jetzt, diese Gebäude zu rekonstruieren, digital. Und so kann man sich auf den Spuren machen und diese Gebäude dann auch wieder entdecken und die Bedeutung der einstigen Metropole Augsburg wieder sehr schön erleben.
1: Bisher konnten wir damit die eindrucksvollen Fresken am Fugger Stadtpalast, das Göckinger und das Barfüßertor erkunden. Jetzt wird die Epoki-App um 5 weitere Stationen ergänzt. Ein besonderes Highlight darunter ist der St. Jakobs Wasserturm, in dem die damalige Wasserhebetechnik sichtbar wird.
2: Wir haben auch so eine kleine Augmented Reality-Aktion um den Fünf-Fingerles-Turm, wo wir die Stadtmauerstruktur weiterentwickelt haben. Dann geht's weiter, der alte Einlass. Wir haben jetzt neu auch den Wein- und Salzstadel in der Maximilianstraße rekonstruiert. Und das sind jetzt so die ersten 8 Stationen.
1: Die App ist ganz unkompliziert. Beim Stadtspaziergang öffnet ihr einfach die Kamera und richtet sie auf die jeweiligen Stationen. Und schon erscheint das Gebäude dreidimensional auf dem Bildschirm. Ihr könnt das Gebäude von allen Seiten betrachten und es passt sich sogar an die realen Wetterbedingungen an.
2: Also ich finde es hochinteressant, dass man so eine Stadt, dass man die Gebäude, die es gar nicht mehr gibt, plötzlich erleben kann und dadurch sieht, welche Bedeutung Augsburg auch früher hatte und dass du eintauchen kannst in die Geschichte auf eine ganz spannende Art und dass du ein ganz tolles Storytelling praktizieren kannst über Augsburg. Das ist schon toll.
1: Und deutschlandweit einmalig. Langfristiges Ziel ist, die gesamte Stadt mit all den historischen Bauwerken an ihren Originalstandorten erleben zu können. Also probiert es aus, denn die App ist wirklich nicht nur für Touristen spannend.
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geht's durch den Vormittag heute am Donnerstag mit Radio Augsburg. Und gleich um halb, da kommen die Lokalnachrichten. Heute hat die David Kempin für uns. Gleich mehr um halb.

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1: Ich bin David Kempin. Rund um die Polizeirazzia im Cityclub am Augsburger Königsplatz im vergangenen Winter hat das Amtsgericht Augsburg nun entschieden, dass es nicht legal war, dass die Polizei bei der Razzia auch die Räume des Theatervereins Theaterensemble durchsucht hat. Die Polizei hätte lediglich die Erlaubnis für die Razzia in den Räumen des Cityclubs im Haus gehabt. Ein Brand hat am Mittwochabend in der Augsburger Innenstadt für Aufsehen gesorgt. Gegen 19.30 Uhr erreichte die Feuerwehr eine Meldung, dass es in der Jakoberstraße Ecke Oberer Graben in der Augsburger Innenstadt brennt. Die Feuerwehr stellte eine starke Rauchentwicklung vor Ort fest. Sie musste sich über eine Drehleiter und mit Hilfe einer Drohne einen Überblick verschaffen. Letztendlich brannte ein Gerümpelhaufen in einem Innenhof auf rund 30 Quadratmetern. Es befanden sich 3 Gasflaschen im Brandbereich, die aber zum Glück leer waren, wie sich herausstellte. Der Feuerwehr gelang es, den Brand zu löschen. Die Brandursache ist noch unklar. Wochen und Monate lang haben sie gebastelt und getüftelt. Heute haben rund 30 Schülerteams mit ihren selbstgebastelten Solarmobilen ihren großen Auftritt. Im Augsburger Umweltbildungszentrum findet heute die Bayerische Meisterschaft der Solarfahrzeuge statt. In dem Wettbewerb treten die Fahrzeuge in unterschiedlichen Klassen gegeneinander an. Es geht um Schnelligkeit, Technik, Kreativität und Nachhaltigkeit. Die Sieger dürfen im September zu den deutschen Meisterschaften nach Dortmund fahren. 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
2: Die Sonne, die setzt sich jetzt immer mehr durch. Die letzten Wölkchen, die verziehen sich heute. Und in Augsburg und der Region werden es heute knapp 27 Grad. Dazu bleibt es trocken, in der Nacht genauso, da ist der Himmel auch meist klar. Die Werte, die fallen in der Nacht bis auf 13 Grad und morgen am Freitag und am Wochenende, da hat es knapp 30 Grad mit Sonne satt.
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3: Geblitzt wird gerade in Augsburg in der Konrad-Adenauer-Allee und in Augsburg in der Mühlhauser Straße. Fehlt noch was? Staus und Blitzer könnt ihr uns gerne per WhatsApp zuschicken an die 0821 50 242 26. Alle Blitzer findet ihr auf radioaugsburg.de.
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2: Ich bin Veronika Götz und der Landkreis Augsburg, der trennt immer besser Müll. Und nicht nur, dass das dann weniger stinkt, sondern man kann mit dem Müll auch richtig gut was machen. Unsere gute Nachricht des Tages hier bei Radio Augsburg gleich.

0: Radio Augsburg an einem sommerlichen Donnerstag. Ja, wenn es so heiß und richtig stickig wird, dann stinkt er ja ganz besonders fies. Der Müll, die Mülltonnen vor den Häusern. Und damit sind wir, man glaubt es kaum.
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0: Jetzt kommt die Überleitung. Im Landkreis Augsburg wird immer besser Müll getrennt. Nach aktuellen Prognosen fällt pro Einwohner in diesem Jahr so wenig Restmüll an wie seit 10 Jahren nicht mehr. Ein Grund dafür ist die 2025 eingeführte Wertstofftonne, durch die mehr Abfälle recycelt werden können. Und auch Biomüll wird konsequent gesammelt und zu Biogas sowie Kompost verarbeitet. Ein Erfolg für Umwelt- und Klimaschutz. Und wenn der Müll getrennt gesammelt wird, heißt es vor allem auch, er wird getrennt und sinnvoll getrennt und es stinkt nicht mehr. Mein Haus, muss ich ehrlich sagen, gehört, glaube ich, nicht zu den Häusern und Haushalten, in denen der Müll gut getrennt wird, denn dort stinkt's wie Seuche. Aber ich wohne ja auch in der Stadt und die können es anscheinend nicht so gut. Der Landkreis Augsburg, der kann es anscheinend besser.
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10: Jeder Kubikmeter Wasser muss heute mehr leisten als in der Vergangenheit. Und zwar nicht nur für die Energieversorgung, sondern für die Natur und vor allen Dingen für das Thema Klimaanpassung.
11: Es gibt Dinge, das kann gar nicht alles der Staat nur vorsorgen. Dass jeder sinnvollerweise einfach wenigstens für 3-4 Tage immer genügend Lebensmittel im Vorrat zu Hause haben sollte.
12: Wohnen sollen leichte Waren, leichte Gegenstände transportieren. Und es geht jetzt in einem ersten Moment mal um einen Testflug sozusagen in Horgau.
13: Wir radeln dieses Jahr bis 24. Juli und wir wollen dieses Jahr versuchen, in den 3 Wochen möglichst viele Alltagswege mit dem Rad zurückzulegen.
14: Die Hilfe kommt zu 100% an, das können wir sagen, weil eben wir dahinter stehen als Bistum.
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1: Ich bin David Kempin. Rund um die Polizeirazzia im Cityclub am Augsburger Königsplatz im Winter hat das Amtsgericht Augsburg entschieden, dass es nicht legal war, dass die Polizei bei der Razzia auch die Räume des Theatervereins Theaterensemble durchsucht hat. Die Polizei hätte lediglich die Erlaubnis für die Razzia in den Räumen des Cityclubs im Haus gehabt. Rewe und LEH Allgäu GmbH wollen die insolvente Supermarktkette Feneberg übernehmen, inklusive der Zentrale in Kempten. Betroffen sind rund 70 Filialen, inklusive der Filiale in der Augsburger City-Galerie. Fast alle der 3000 Stellen sollen erhalten bleiben. Die Supermarktkette Feneberg bietet viele regionale und hochwertige Produkte an. Im Zuge der Preissteigerungen litt Feneberg unter Umsatzeinbußen. Und damit zu weiteren Meldungen aus Bayern, Deutschland und der Welt.
2: Ich bin Joshua Heise. Total Eclipse of the Heart oder Holding Out for a Hero. Bonnie Tylers unverkennbare raue Stimme prägte Generationen. Nun ist die 75-Jährige nach langer Krankheit in einem Krankenhaus in Portugal gestorben. Das teilten die Familie und das Team der Sängerin auf ihrer Internetseite mit. Eine weitere Erklärung soll zu einem späteren Zeitpunkt veröffentlicht werden. Herber Schlag für Studierende. Die geplante BAföG-Reform wird verschoben. Das haben die zuständigen Fachpolitiker von Union und SPD mitgeteilt. Damit müssen Studis, die nicht mehr bei ihren Eltern wohnen, länger auf eine Erhöhung der Wohnkostenpauschale warten. Eigentlich sollte diese ab dem nächsten Wintersemester von 380 auf 440 Euro steigen. Das soll jetzt erst im Sommersemester 27 passieren. In Bayern sind durch die jüngsten Hitzewellen wohl mehr als 500 Menschen gestorben. Das Robert-Koch-Institut weist aber darauf hin, dass das oft an Vorerkrankungen liegt. Zudem meldet die Wasserwacht knapp 30 Badetote seit Anfang Mai und warnt, man solle seine Kräfte nicht überschätzen und die Risiken von Gewässern nicht unterschätzen. Die Buchbranche ist weiter in der Krise. Laut Börsenverein brach der Umsatz letztes Jahr um 2,7% ein und auch im ersten Halbjahr dieses Jahres sieht es nicht gut aus. Vor allem junge Leser kaufen weniger Bücher. Ein Blick auf die einzelnen Genres zeigt aber, während Reiseführer- und Ratgeberkäufe deutlich abnehmen, nehmen die von Young- und New Adult Büchern zu, wohl auch dank Hashtag BookTok. Der Europäische Gerichtshof hat das Widerrufsrecht bei Streaming-Abos gestärkt. Die Richter in Luxemburg haben entschieden, dass Anbieter wie Sky das 14-tägige Rückgaberecht nicht generell ausschließen dürfen, zumindest dann nicht, wenn ihr Dienst personalisierte Empfehlungen macht. Bei einem Widerruf müssen Kunden aber eine Entschädigung für die bisherige Nutzung zahlen.
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3: Die letzten Wölkchen, die verziehen sich im Laufe des Tages hier in Augsburg und der Region und dann scheint fast überall die Sonne. 27 Grad hat es heute maximal. In der Nacht, da ist es heute klar und die Werte, die fallen bis auf 13 Grad. Morgen, Samstag und Sonntag, da gibt es jeweils knapp 30 Grad mit Sonne satt.
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4: Geblitzt wird gerade in Kutzenhausen, in der St. Jakobusstraße und auf der B2-Höhe Märchen. Fehlt noch was? Staus und Blitzer könnt ihr uns gerne per WhatsApp zuschicken an die 0821 50 242 26. Alle Blitzer findet ihr auf radioaugsburg.de.
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0: Radio Augsburg mit Musik für den Donnerstag. Und Donnerstag, das ist quasi schon fast Wochenende. Zeit zu überlegen, was man denn am Wochenende so machen könnte.
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0: Morgen wird's in Göggingen italienisch. Da startet Notte Italiana. Morgen und am Samstag gibt's da allerlei Kulinarisches und Live-Musik im Park beim Göggingen Rathaus. Und zum ersten Mal findet in Augsburg am Wochenende das Street Food World Summer Festival statt. Auf dem Plärrer-Gelände gibt es Spezialitäten aus 5 Kontinenten an mehr als 40 Streetfood-Ständen, täglich von 11 bis 22 Uhr. Und am Samstag startet die Augsburger Radlwoche. Zum Auftakt gibt es am Moritzpunkt von 11 bis 16 Uhr einen kostenlosen Radlcheck und die Möglichkeit, Fahrräder kodieren zu lassen. Außerdem startet um 16 Uhr eine geführte Radtour durch den Sieben-Tischwald. Stand-up-Comedy gibt's außerdem am Samstag im Upstairs Comedy Club in Augsburg. Bei der Comedy Flash Show stehen Profi-Comedians und Nachwuchstalente auf der Bühne. Los geht's um 20 Uhr. In der Augsburger Kinderklinik findet am Sonntag das Sommerfest des bunten Kreises statt. Ab 11 Uhr gibt es ein buntes Familienprogramm mit Kinderschminken, Hüpfburg, Mitmachaktionen und einer Kinder-Mitmach-Konzertparty. Und im Schloss Blumenthal bei Eichach sind am Sonntag die Gitarristen Jordan Brody und Micha Kern zu Gast. Mit ihrem Programm Songs Without Words präsentieren die beiden ein Akustikkonzert. Los geht's um 18 Uhr.
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mit Radio Augsburg durch die Mittagszeit und gut informiert, vor allem durch die Mittagszeit. Gleich ist es halb und da kommen wieder unsere Lokalnachrichten mit mir, mit Veronika Götz. Bis gleich.

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1: Ich bin Veronika Götz. Oberbürgermeister Florian Freund wurde einstimmig in den Vorstand des Bayerischen Städtetags gewählt. Der Verband mit 306 bayerischen Städten und Gemeinden sieht sich als Anwalt eben dieser gegenüber dem Bayerischen Landtag und der Staatsregierung und tritt für die Wahrung der kommunalen Selbstverwaltung ein. Der Verband entsendet zudem Vertreter in über 100 Institutionen und Organisationen, beispielsweise in den Medienrat oder den Sparkassenverband. Auch Freunds Vorgängerin Eva Weber von der CSU war Vorstandsmitglied im Bayerischen Städtetag. Die Neukonstituierung des Städtetags nach den Kommunalwahlen im März stand unter dem Leitmotiv "Auf ein Neues". Zu den zentralen Themen zählen die kommunalen Finanzen, die Schaffung von Wohnraum, die Integration von Zuwanderern, die Stärkung des Wirtschaftsstandorts sowie der Abbau bürokratischer Hürden. Die BayWa, Bau- und Getränkemärkte sowie ihr Mutterkonzern Hellweg melden Insolvenz an. In unserer Region sind davon unter anderem der BayWa-Markt in Mering, in Nördlingen oder auch in Schwabmünchen oder Dillingen betroffen. Die wirtschaftlichen Schwierigkeiten hängen mit der Insolvenz der Baumarktkette Hellweg zusammen, aber auch mit weniger Umsatz und den steigenden Energie-, Miet- und Betriebskosten. Auch die schwache Baukonjunktur setzt der Branche zu. Der Verkauf in den BayWa-Bau- und Gartenmärkten läuft aber weiter. Der Augsburger Zoo beteiligt sich dieses Jahr an einer Rettungsaktion für die Wechselkröte. Die Wechselkröte gibt es in Schwaben nur noch an einem Standort. Die Kröte laicht in flachen, vorübergehenden Tümpeln ohne Fressfeinde, die aber, besonders bei der Hitze diesen Sommer, schnell austrocknen. Ehrenamtliche des Landesbunds für Vogel- und Naturschutz haben die Kaulquappen aus dem Gewässer teils umgesiedelt und teils in Aufzuchtbecken im Augsburger Zoo gebracht, der den Wechselkrötennachwuchs durch die gefährliche Kaulquappenzeit bringt. 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Die Sonne, die setzt sich jetzt immer mehr durch. Die letzten Wölkchen, die verziehen sich heute. Und in Augsburg und der Region werden es heute knapp 27 Grad. Dazu bleibt es trocken, in der Nacht genauso, da ist der Himmel auch meist klar. Die Werte, die fallen in der Nacht bis auf 13 Grad. Und morgen am Freitag und am Wochenende, da hat es knapp 30 Grad mit Sonnensatt.
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2: Geblitzt wird gerade in Kutzenhausen, in der St. Jakobusstraße. Und auf der B2-Höhe Märchen. Fehlt noch was? Staus und Blitzer könnt ihr uns gerne per WhatsApp zuschicken. An die 0821 50 242 26. Alle Blitzer findet ihr auf radioaugsburg.de.
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1: Ich bin Eva Fischer. Großer Protest gegen die Reformvorhaben der Bundesregierung im Gesundheitsbereich. Mitarbeiter des Uniklinikums, der AWO und Gewerkschafter von Verdi sind gestern in Augsburg gemeinsam auf die Straße gegangen. Der Protest war Teil eines bayernweiten Aktionstages. Wie geht es nach der BayWa-Insolvenz für die Bau- und Gartenmärkte in unserer Region weiter? Vorerst läuft der Verkauf in den Geschäften normal weiter. Eine Schließung stehe derzeit nicht zur Debatte, so ein Sprecher des Mutterkonzerns gegenüber der Augsburger Allgemeinen. Und nun zu weiteren Nachrichten aus Bayern, Deutschland und der Welt.
2: Ich bin Joshua Heise. Bonnie Tyler ist tot, das hat ihr Manager bestätigt. Die walisische Sängerin wurde 75 Jahre alt. Philipp Dietlefs berichtet.
3: Bonnie Tyler hieß eigentlich Gaynor Hopkins, aber um Verwechslungen mit einer anderen Sängerin zu vermeiden, erfand sie ihren Künstlernamen. Ihre Karriere begann durch einen glücklichen Zufall, als ein Talentsucher aus London versehentlich ihren Auftritt in einem Club sah und sie unter Vertrag nahm. In den 90er Jahren nahm sie unter anderem 3 Alben mit Dieter Bohlen auf. Immer wieder tourte sie in Deutschland. Auch für den kommenden Sommer waren knapp 20 Konzerte geplant.
2: An allen VW-Werken in Deutschland wird heute gestreikt. Die Gewerkschaft IG Metall hat als Reaktion auf die Aufsichtsratssitzung in Wolfsburg zu Arbeitskämpfen aufgerufen. Hintergrund sind die geplanten Sparmaßnahmen. Medienberichten zufolge will VW 4 Standorte in Deutschland schließen: Hannover, Emden, Zwickau und Neckarsulm. Zudem sollen weltweit 100.000 Stellen wegfallen. Urteil im Fall des tödlichen Angriffs auf einen Zugbegleiter in Rheinland-Pfalz. Der 26-jährige Angeklagte muss wegen Körperverletzung mit Todesfolge für 10 Jahre ins Gefängnis. Die Tat hatte sich vor 5 Monaten in einem Regionalexpress ereignet und eine Debatte über die Sicherheit von Bahnmitarbeitenden ausgelöst. Inzwischen werden diese zunehmend mit Bodycams ausgerüstet. Unbekannte haben gestern Abend Feuer an Gleisen bei Fürth gelegt und den Zugverkehr zwischen Nürnberg und Bamberg lahmgelegt. Laut Bundespolizei haben die Brandstifter Pressholzplatten unter den Gleisen einer stillgelegten Nebenstrecke angezündet. Die Feuerwehr hat den Brand an der Regnitztalbrücke schnell gelöscht. Trotzdem konnten auf der Hauptstrecke rund 45 Minuten lang keine Personen- und Güterzüge fahren. Wo ist das Mobilfunknetz besonders schlecht? Das versucht die Bundesnetzagentur alljährlich mit einer Mobilfunkmesswoche herauszufinden. Doch das Interesse daran lässt nach. Gut 60.000 Nutzer haben mit der App Mobilfunkcheck knapp 20 Millionen Messpunkte erfasst. Im Jahr zuvor waren es noch mehr als 150.000 Nutzer.
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1: Die letzten Wölkchen, die verziehen sich im Laufe des Tages hier in Augsburg und der Region und dann scheint fast überall die Sonne. 27 Grad hat es heute maximal. In der Nacht, da ist es heute klar und die Werte, die fallen bis auf 13 Grad. Morgen, Samstag und Sonntag, da gibt es jeweils knapp 30 Grad mit Sonne satt.
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4: Geblitzt wird gerade in Kutzenhausen in der St. Jakobusstraße und in Neuses in der Lohwaldstraße. Fehlt noch was? Staus und Blitzer könnt ihr uns gerne per WhatsApp zuschicken an die 0821 50 242 26. Alle Blitzer findet ihr auf radioaugsburg.de.
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1: Ich bin Veronika Götz. Oberbürgermeister Florian Freund wurde einstimmig in den Vorstand des Bayerischen Städtetags gewählt. Der Verband mit 306 bayerischen Städten und Gemeinden sieht sich als Anwalt eben dieser gegenüber dem Bayerischen Landtag und der Staatsregierung und tritt für die Wahrung der kommunalen Selbstverwaltung ein. Der Verband entsendet zudem Vertreter in über 100 Institutionen und Organisationen, beispielsweise in den Medienrat oder den Sparkassenverband. Auch Freunds Vorgängerin Eva Weber von der CSU war Vorstandsmitglied im Bayerischen Städtetag. Die Neukonstituierung des Städtetags nach den Kommunalwahlen im März stand unter dem Leitmotiv "Auf ein Neues". Zu den zentralen Themen zählen die kommunalen Finanzen, die Schaffung von Wohnraum, die Integration von Zuwanderern, die Stärkung des Wirtschaftsstandorts sowie der Abbau bürokratischer Hürden. Die BayWa, Bau- und Getränkemärkte sowie ihr Mutterkonzern Hellweg melden Insolvenz an. In unserer Region sind davon unter anderem der BayWa-Markt in Mehring, in Nördlingen oder auch in Schwabmünchen oder Dillingen betroffen. Die wirtschaftlichen Schwierigkeiten hängen mit der Insolvenz der Baumarktkette Hellweg zusammen, aber auch mit weniger Umsatz und den steigenden Energie-, Miet- und Betriebskosten. Auch die schwache Baukonjunktur setzt der Branche zu. Der Verkauf in den BayWa-Bau- und Gartenmärkten läuft aber weiter. Der Augsburger Zoo beteiligt sich dieses Jahr an einer Rettungsaktion für die Wechselkröte. Die Wechselkröte gibt es in Schwaben nur noch an einem Standort. Die Kröte laicht in flachen, vorübergehenden Tümpeln ohne Fressfeinde, die aber, besonders bei der Hitze diesen Sommer, schnell austrocknen. Ehrenamtliche des Landesbunds für Vogel- und Naturschutz haben die Kaulquappen aus dem Gewässer teils umgesiedelt und teils in Aufzuchtbecken im Augsburger Zoo gebracht, der den Wechselkrötennachwuchs durch die gefährliche Kaulquappenzeit bringt. 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Die Sonne, die setzt sich jetzt immer mehr durch. Die letzten Wölkchen, die verziehen sich heute. Und in Augsburg und der Region werden es heute knapp 27 Grad. Dazu bleibt es trocken, in der Nacht genauso, da ist der Himmel auch meist klar. Die Werte, die fallen in der Nacht bis auf 13 Grad. Und morgen am Freitag und am Wochenende, da hat es knapp 30 Grad mit Sonnensatt.
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2: Geblitzt wird gerade in Kutzenhausen in der St. Jakobusstraße und in Neuses in der Lohwaldstraße. Fehlt noch was? Staus und Blitzer könnt ihr uns gerne per WhatsApp zuschicken an die 0821 50 242 26. Alle Blitzer findet ihr auf radioaugsburg.de.
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1: Ich bin Eva Fischer. Das Rosenau-Stadion soll neben dem Gaswerkareal zur Ersatzspielstätte für die Freilichtbühne werden. Das schlagen die Augsburger Grünen vor. Sie fordern für das nächste Jahr einen verlässlichen Plan. Stadt und Theater zweifeln hingegen, ob das möglich ist. Laut Theaterintendant Bücker gäbe es da einige Hindernisse. Der Augsburger Zoo will die Wechselkröte retten. Die Wechselkröte gibt es in Schwaben nur noch an einem Standort. Ihre Laichorte sind bei der aktuellen Hitze aber besonders gefährdet. Ehrenamtliche des Landesbundes für Vogel- und Naturschutz haben daher die Kaulquappen aus dem Gewässer umgesiedelt. Auch im Augsburger Zoo gibt es jetzt ein Aufzuchtbecken. Und nun zu weiteren Nachrichten aus Bayern, Deutschland und der Welt.
2: Ich bin Joshua Heise. Nach großem Hin und Her hat das EU-Parlament für die sogenannte Chat-Kontrolle gestimmt. Damit dürfen Unternehmen wie WhatsApp, Microsoft, Google und Co. bald wieder private Chats nach Hinweisen auf sexuellen Kindesmissbrauch durchsuchen. Allerdings gilt die Erlaubnis nur befristet und der Vorschlag muss geändert werden. Das Gesetzgebungsverfahren kann damit weitergehen. Nach der mutmaßlichen Amoktat gestern an einem Gymnasium im oberbayerischen Schongau wird immer noch nach dem Motiv gesucht. Laut Polizei werden dafür auch Schüler und Lehrkräfte vernommen. Der 16-jährige Tatverdächtige soll zwei Mädchen mit einem Messer schwer verletzt haben. Sie schweben nicht in Lebensgefahr. Der ehemalige Schüler soll heute einem Haftrichter vorgeführt werden. Grünen-Fraktionschefin Dröge hat der Koalition im Bundestag eine handwerklich grottenschlechte Politik vorgeworfen. Sie kritisierte, dass der geplante Anstieg der Rentenbeiträge alles auffressen würde, was durch die Einkommensteuerreform an Geld für Familien reinkäme. Das Krankenkassensparpaket nannte sie eine Unverschämtheit und schloss ihre Rede mit den Worten:
3: Ihre Politik, die kann man abwählen.
2: Die Linke ist in Karlsruhe mit einer Klage gegen das neue Heizungsgesetz gescheitert. Das Bundesverfassungsgericht hat den Eilantrag der Bundestagsfraktion als unzulässig abgewiesen. Damit kann der Bundestag das Gebäudemodernisierungsgesetz noch diese Woche verabschieden. Das neue Gesetz erlaubt weiterhin den Einbau von Gas- und Ölheizungen. Großbritanniens noch Premierminister Starmer hofft auf einen Finalsieg der englischen Fußballer bei der WM in Nordamerika und verspricht für den Fall einen zusätzlichen Feiertag. Er wolle aber nichts verschreien, so der Labour-Politiker. Heute Abend steht aber erstmal das erste Viertelfinale an. Um 22 Uhr treffen Frankreich und Marokko aufeinander.
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1: Ein strahlend schöner Nachmittag ist das heute in Augsburg und der Region. Bei ganz viel Sonnenschein gehen die Temperaturen noch auf 26 Grad rauf. Und morgen wird sogar noch mal heißer. Die nächste Hitzewelle rollt an. Aber keine Sorge, sie ist nicht so schlimm wie die im Juni. Es geht morgen auf 29 bis 30 Grad rauf. Die Sonne scheint den ganzen Tag. In der Früh ist es aber noch angenehm kühl mit 13 Grad.
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4: Geblitzt wird gerade in Neuses in der Lohwaldstraße und in Augsburg in der Stuttgarter Straße. Fehlt noch was? Staus und Blitzer könnt ihr uns gerne per WhatsApp zuschicken an die 0821 50 242 26. Alle Blitzer findet ihr auf radioaugsburg.de.
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Schönen Nachmittag, ihr hört Radio Augsburg. Könnte das Rosenau-Stadion im kommenden Sommer zur Bühne für die Augsburger Freilichtspiele werden? Wer dafür ist und was dagegen spricht, das hört er gleich um halb bei uns in den Lokalnachrichten.

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1: Ich bin Eva Fischer. Könnte das Rosenau-Stadion im kommenden Sommer zur Bühne für die Augsburger Freilichtspiele werden? Die Augsburger Grünen schlagen genau das vor. Veronika Götz berichtet.
2: Die Grünen beantragen für den Kulturausschuss kommende Woche, dass neben dem Gaswerk-Areal nach weiteren Spielstätten für die Open-Air-Saison 2027 gesucht wird. Die Kulturschaffenden bräuchten Planungssicherheit, so die Grünen. Sie fordern, dass neben dem Gaswerk-Areal auch das Rosenau-Stadion als Spielstätte ermöglicht und dafür die notwendigen finanziellen und organisatorischen Voraussetzungen geschaffen werden. Das Staatstheater hat den Standort Rosenau-Stadion zwar bereits verworfen, da es noch einige Hindernisse gäbe. Aus Sicht der Grünen wäre es aber falsch, das Potenzial dieses traditionsreichen Standortes vorschnell auszuschließen.
1: Dankeschön, Veronika. Beschäftigte des Universitätsklinikums Augsburg sowie Mitglieder der AWO haben gestern gemeinsam mit Verdi gegen die aktuellen Reformvorhaben der Bundesregierung in der gesetzlichen Kranken- und Pflegeversicherung protestiert. Im Rahmen des bayernweiten Aktionstags machten sie deutlich, wer Leistungen kürzt, Tarifstandards angreift und Krankenhäuser sowie soziale Einrichtungen finanziell weiter unter Druck setzt, gefährdet die Gesundheitsversorgung und verschärft den Personalmangel. Die Augsburger Panther haben einen neuen Mittelstürmer. Der US-Amerikaner Sean Malone spielt in der kommenden Saison für Augsburg in der ersten deutschen Eishockeyliga. In den vergangenen 3 Jahren hat Malone in der Schweizer National League gespielt und sich dort den Ruf als bullystarker Zwei-Wege-Stürmer erarbeitet. Für die Augsburger wird er mit der Rückennummer 17 auflaufen. Und auch der FC Augsburg soll vor der Verpflichtung eines weiteren Neuzugangs stehen. Medienberichten zufolge soll der FCA in Verhandlungen mit Sima Suso von Fortuna Düsseldorf stehen. Der Transfer könnte noch in dieser Woche perfekt gemacht werden. 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Perfektes Sommerwetter heute in Augsburg und der Region. Ganz viel Sonnenschein und angenehme 26 Grad am Nachmittag. Die Nacht wird wieder angenehm kühl. Es geht runter auf 13 Grad und morgen geht's mit dem sonnigen Wetter weiter. Morgen erreicht diese neue Hitzewelle sogar ihren Höhepunkt mit 29 bis 30 Grad. Also es wird zum Glück längst nicht mehr so heiß wie noch im Juni.
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3: Geblitzt wird gerade in Neuses in der Lohwaldstraße und in Augsburg in der Stuttgarter Straße. Fehlt noch was? Staus und Blitzer könnt ihr uns gerne per WhatsApp zuschicken an die 0821 50 242 26. 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
1: Ich bin Eva Fischer. In Schwabmünchen ist gestern ein Motorrollerfahrer schwer verunglückt. Der ältere Mann fuhr unerlaubt auf dem Fuß- und Radweg. An einer Einmündung übersah er ein Auto und krachte ins Fahrzeug. Er wurde schwer verletzt. Die Autofahrerin blieb unverletzt. Wie geht es nach der BayWa-Insolvenz für die Bau- und Gartenmärkte in unserer Region weiter? Vorerst läuft der Verkauf in den Geschäften normal weiter. Eine Schließung stehe derzeit nicht zur Debatte, so ein Sprecher des Mutterkonzerns gegenüber der Augsburger Allgemeinen. Und nun zu weiteren Nachrichten aus Bayern, Deutschland und der Welt.
2: Ich bin Joshua Heise. Zwei Eilanträge gegen das geplante Gesundheitssparpaket sind in Karlsruhe gescheitert. Das Bundesverfassungsgericht hat die Anträge von Grünen und Linken abgelehnt. Die halten das eilige Gesetzgebungsverfahren für unzulässig, da die Koalition kurz vor der Abstimmung noch Änderungen auf 278 Seiten vorgelegt hatte. Der Bundestag kann also wie geplant morgen über das Paket abstimmen. Der Bundestag hat das Kindergeld ohne Antrag beschlossen. Ab Januar sollen Familien das Geld automatisch bekommen, zunächst ab dem zweiten Kind, später auch für Erstgeborene. Währenddessen werden Studierende, die nicht mehr daheim wohnen, vertröstet. Weil die geplante BAföG-Reform verschoben wird, kommt die Anhebung der Wohnkostenpauschale von 380 auf 440 Euro erst im Sommersemester 27. Im Fall des tödlichen Angriffs auf einen Zugbegleiter in Rheinland-Pfalz ist der Angeklagte zu 10 Jahren Gefängnis verurteilt worden. Das Landgericht Zweibrücken sprach den 26-Jährigen wegen Körperverletzung mit Todesfolge schuldig. Der Fall von Anfang Februar hatte eine Debatte über die Sicherheit von Zugpersonal und bundesweit Entsetzen ausgelöst. An allen VW-Werken in Deutschland wird heute gestreikt. Die Gewerkschaft IG Metall hat als Reaktion auf die Aufsichtsratssitzung in Wolfsburg zu Arbeitskämpfen aufgerufen. Hintergrund sind die geplanten Sparmaßnahmen. Medienberichten zufolge will VW 4 Standorte in Deutschland schließen: Hannover, Emden, Zwickau und Neckarsulm. Zudem sollen weltweit 100.000 Stellen wegfallen. Nicht überall ist Krise. Der bayerische Maschinenbau hat im vergangenen Jahr so hohe Umsätze gemacht wie nie zuvor. Laut Branchenverband VDMA Bayern ging es um rund 7% auf 70 Milliarden Euro nach oben. Bisheriges Rekordjahr war 2023 mit 68,8 Milliarden. Das meiste Geld kam durch Auslandsgeschäfte in die Kassen, die mittlerweile fast 70% der Umsätze der Branche ausmachen.
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1: Ein strahlend schöner Nachmittag ist das heute in Augsburg und der Region. Bei ganz viel Sonnenschein gehen die Temperaturen noch auf 26 Grad rauf. Und morgen wird sogar noch mal heißer. Die nächste Hitzewelle rollt an. Aber keine Sorge, sie ist nicht so schlimm wie die im Juni. Es geht morgen auf 29 bis 30 Grad rauf. Die Sonne scheint den ganzen Tag. In der Früh ist es aber noch angenehm kühl mit 13 Grad.
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3: Geblitzt wird gerade in Diedorf in der Raiffeisenstraße und in Augsburg in der Stuttgarter Straße. Fehlt noch was? Staus und Blitzer könnt ihr uns gerne per WhatsApp zuschicken an die 0821 50 242 26. Alle Blitzer findet ihr auf radioaugsburg.de.
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0: Radio Augsburg mit Musik für den Donnerstag. Und Donnerstag, das ist quasi schon fast Wochenende. Zeit zu überlegen, was man denn am Wochenende so machen könnte.
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0: Morgen wird's in Göggingen italienisch. Da startet Notte Italiana. Morgen und am Samstag gibt's da allerlei Kulinarisches und Live-Musik im Park beim Göggingen Rathaus. Und zum ersten Mal findet in Augsburg am Wochenende das Street Food World Summer Festival statt. Auf dem Plärrer-Gelände gibt es Spezialitäten aus 5 Kontinenten an mehr als 40 Streetfood-Ständen, täglich von 11 bis 22 Uhr. Und am Samstag startet die Augsburger Radlwoche. Zum Auftakt gibt es am Moritzpunkt von 11 bis 16 Uhr einen kostenlosen Radlcheck und die Möglichkeit, Fahrräder kodieren zu lassen. Außerdem startet um 16 Uhr eine geführte Radtour durch den Sieben-Tischwald. Stand-up-Comedy gibt's außerdem am Samstag im Upstairs Comedy Club in Augsburg. Bei der Comedy Flash Show stehen Profi-Comedians und Nachwuchstalente auf der Bühne. Los geht's um 20 Uhr. In der Augsburger Kinderklinik findet am Sonntag das Sommerfest des bunten Kreises statt. Ab 11 Uhr gibt es ein buntes Familienprogramm mit Kinderschminken, Hüpfburg, Mitmachaktionen und einer Kindermitmach-Konzertparty. Und im Schloss Blumenthal bei Eichach sind am Sonntag die Gitarristen Jordan Brody und Micha Kern zu Gast. Mit ihrem Programm Songs Without Words präsentieren die beiden ein Akustikkonzert. Los geht's um 18 Uhr.
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Schönen Nachmittag, ihr hört Radio Augsburg. Könnte das Rosenau-Stadion im kommenden Sommer zur Bühne für die Augsburger Freilichtspiele werden? Wer dafür ist und was dagegen spricht, das hört er gleich um halb bei uns in den Lokalnachrichten.

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2: Ich bin Eva Fischer. Könnte das Rosenau-Stadion im kommenden Sommer zur Bühne für die Augsburger Freilichtspiele werden? Die Augsburger Grünen schlagen genau das vor. Veronika Götz berichtet.
3: Die Grünen beantragen für den Kulturausschuss kommende Woche, dass neben dem Gaswerkareal nach weiteren Spielstätten für die Open-Air-Saison 2027 gesucht wird. Die Kulturschaffenden bräuchten Planungssicherheit, so die Grünen. Sie fordern, dass neben dem Gaswerkareal auch das Rosenau-Stadion als Spielstätte ermöglicht und dafür die notwendigen finanziellen und organisatorischen Voraussetzungen geschaffen werden. Das Staatstheater hat den Standort Rosenau-Stadion zwar bereits verworfen, da es noch einige Hindernisse gäbe. Aus Sicht der Grünen wäre es aber falsch, das Potenzial dieses traditionsreichen Standortes vorschnell auszuschließen.
2: Dankeschön, Veronika. Beschäftigte des Universitätsklinikums Augsburg sowie Mitglieder der AWO haben gestern gemeinsam mit Verdi gegen die aktuellen Reformvorhaben der Bundesregierung in der gesetzlichen Kranken- und Pflegeversicherung protestiert. Im Rahmen des bayernweiten Aktionstags machten sie deutlich, wer Leistungen kürzt, Tarifstandards angreift und Krankenhäuser sowie soziale Einrichtungen finanziell weiter unter Druck setzt, gefährdet die Gesundheitsversorgung und verschärft den Personalmangel. Die Augsburger Panther haben einen neuen Mittelstürmer. Der US-Amerikaner Sean Malone spielt in der kommenden Saison für Augsburg in der ersten deutschen Eishockeyliga. In den vergangenen 3 Jahren hat Malone in der Schweizer National League gespielt und sich dort den Ruf als bullystarker Zwei-Wege-Stürmer erarbeitet. Für die Augsburger wird er mit der Rückennummer 17 auflaufen. Und auch der FC Augsburg soll vor der Verpflichtung eines weiteren Neuzugangs stehen. Medienberichten zufolge soll der FCA in Verhandlungen mit Sima Suso von Fortuna Düsseldorf stehen. Der Transfer könnte noch in dieser Woche perfekt gemacht werden. 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Perfektes Sommerwetter heute in Augsburg und der Region. Ganz viel Sonnenschein und angenehme 26 Grad am Nachmittag. Die Nacht wird wieder angenehm kühl. Es geht runter auf 13 Grad und morgen geht's mit dem sonnigen Wetter weiter. Morgen erreicht diese neue Hitzewelle sogar ihren Höhepunkt mit 29 bis 30 Grad. Also es wird zum Glück längst nicht mehr so heiß wie noch im Juni.
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4: Geblitzt wird gerade in Diedorf in der Raiffeisenstraße und in Augsburg in der Stuttgarter Straße. Fehlt noch was? Staus und Blitzer könnt ihr uns gerne per WhatsApp zuschicken an die 0821 50 242 26. Alle Blitzer findet ihr auf radioaugsburg.de.
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1: Ich bin Eva Fischer. Das Rosenau-Stadion soll neben dem Gaswerk-Areal zur Ersatzspielstätte für die Freilichtbühne werden. Das schlagen die Augsburger Grünen vor. Sie fordern für das nächste Jahr einen verlässlichen Plan. Stadt und Theater zweifeln hingegen, ob das möglich ist. Laut Theaterintendant Bücker gäbe es da einige Hindernisse. Der Augsburger Zoo will die Wechselkröte retten. Die Wechselkröte gibt es in Schwaben nur noch an einem Standort. Ihre Laichorte sind bei der aktuellen Hitze aber besonders gefährdet. Ehrenamtliche des Landesbundes für Vogel- und Naturschutz haben daher die Kaulquappen aus dem Gewässer umgesiedelt. Auch im Augsburger Zoo gibt es jetzt ein Aufzuchtbecken. Und nun zu weiteren Nachrichten aus Bayern, Deutschland und der Welt.
2: Ich bin Joshua Heise. Kein guter Tag für Grüne und Linke. Das Bundesverfassungsgericht hat mehrere Anträge gegen die Gesundheitsreform und das neue Heizungsgesetz abgelehnt. Die Abgeordneten hatten der Regierung vorgeworfen, die Gesetze im Eilverfahren durchs Parlament zu bringen. Mit der Entscheidung aus Karlsruhe kann der Bundestag morgen wie geplant über die Gesetze abstimmen. Bereits heute hat der Bundestag das Kindergeld ohne Antrag beschlossen. Das entsprechende Gesetz soll zum Jahreswechsel in Kraft treten und gestaffelt eingeführt werden. Heißt, zunächst entfällt die Antragspflicht ab dem zweiten Kind, später dann auch für Erstgeborene. In bestimmten Fällen kann ein Antrag auch weiterhin erforderlich sein. Die Getreideernte in Bayern fällt dieses Jahr durchwachsen aus. Bauernpräsident Felsner spricht von einer bestenfalls durchschnittlichen, mancherorts auch richtig schlechten Ernte und begründet das vor allem mit langer Trockenheit und der extremen Hitze im Juni. Landwirtschaftsministerin Kanibar hat Unterstützung aus der Politik zugesichert. Das EU-Parlament hat für die Einführung des digitalen Euros gestimmt. Jetzt müssen die 27 Mitgliedstaaten über den entsprechenden Entwurf verhandeln. Der Plan: Ab Anfang 2029 sollen digitale Euros in einer App gespeichert und wie Bargeld eingesetzt werden können. Damit will sich die EU unabhängiger von Anbietern wie Visa, Mastercard oder PayPal machen. Weniger Fans als erwartet bei der Fußball-WM. Vor den Viertelfinals liegt der Zuschauerschnitt laut FIFA bei rund 65.000 pro Spiel. Damit bleibt das Turnier hinter der letzten Ausgabe in Nordamerika zurück. 1994 kamen im Schnitt um die 69.000 Fans. Grund könnten die teils hohen Ticketpreise sein. Heute beginnen die Viertelfinals mit dem Duell Frankreich-Marokko um 22 Uhr.
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1: Ein strahlend schöner Nachmittag ist das heute in Augsburg und der Region. Bei ganz viel Sonnenschein gehen die Temperaturen noch auf 26 Grad rauf. Und morgen wird sogar noch mal heißer. Die nächste Hitzewelle rollt an. Aber keine Sorge, sie ist nicht so schlimm wie die im Juni. Es geht morgen auf 29 bis 30 Grad rauf. Die Sonne scheint den ganzen Tag. In der Früh ist es aber noch angenehm kühl mit 13 Grad.
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3: Geblitzt wird gerade in Augsburg in der Zollernstraße und in Neusess in der Lohwaldstraße. Fehlt noch was? Staus und Blitzer könnt ihr uns gerne per WhatsApp zuschicken an die 0821 50 242 26. Alle Blitzer findet ihr auf radioaugsburg.de.
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0: wieder. Ist Donnerstag und wir sind mit dabei. Radio Augsburg, Dankeschön dafür. Wer durch die Augsburger Innenstadt läuft, der sieht viel Leerstand. Geschäfte verschwinden oder Restaurants schließen. Wieso ist das so? Damit hat sich meine Kollegin Sarah Nägele beschäftigt.
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2: Wieso steht in der Innenstadt eigentlich jedes zweite Lokal leer?
3: Ja, und es haben auch viele kleinere Läden zugemacht. Früher war da mehr Leben, kann man sagen.
4: Ja, da war schon mehr Innenleben in der Stadt von Cafés und so. Und das hat sich schon eingeschränkt.
5: Früher war die Innenstadt lebendiger, finden die Augsburger. Aber wieso stehen denn eigentlich so viele Geschäftsflächen leer? Das haben wir Andreas Gärtner, Chef des Handelsverband Schwaben, gefragt.
6: Die Gründe sind relativ vielfältig. Das können auf der einen Seite wirtschaftliche Gründe sein, dass sich Geschäftsmodelle nicht wie angedacht tragen oder nicht mehr tragen. Kann aber auch teilweise einfach daran liegen, dass man sagt, gut, die Mietkosten sind einfach zu hoch geworden. Auch solche Fälle gibt's. Viele Fälle gibt's aber auch, wo einfach ein Generationenthema da ist, dass einfach der Nachfolger fehlt. Der Unternehmer hat ein gewisses Alter erreicht, wo er eigentlich jetzt seinen wohlverdienten Ruhestand genießen möchte. Und in vielen Fällen gibt's halt keine Nachfolger.
5: Eine weitere Rolle spiele außerdem der Onlinehandel, so Gärtner.
6: Natürlich ist es eine Konkurrenz, die da zusätzlich entstanden ist. Und natürlich ist der Umsatz, der stationär gemacht wird, nimmer der, wie er vielleicht 2015 war.
5: Was kann die Stadt da tun? Die Innenstadt attraktiv halten, findet Gärtner. Zwischennutzungen und Pop-up-Veranstaltungen gehören genauso dazu wie die Sommernächte oder die Light Nights. All das trage dazu bei, dass sich Menschen gern in der Augsburger Innenstadt aufhalten. Und wer sich gern in einer Innenstadt aufhält, der kauft auch gern dort ein.
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15: Es geht in Richtung Feierabend. Ihr hört Radio Augsburg. Schönen Donnerstag. Es ist für die meisten Augsburger Fußballfans ein unvorstellbarer Gedanke, dass in unserer WWK-Arena plötzlich die Flaggen des 1. FC Nürnberg wehen und dass auf unserer Ulrich-Biesinger-Tribüne plötzlich die Nürnberger Ultras ihre Mannschaft anfeuern. Aber tatsächlich steht sowas jetzt zumindest gerüchteweise zur Debatte. Mehr dazu erfahrt ihr gleich um 20:30 bei uns in den Lokalnachrichten.
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1: Ich bin Eva Fischer. Im Mordfall Nina H. aus Haunstetten hat die Polizei gestern einen weiteren Verdächtigen festgenommen. Neben dem bereits verurteilten Mörder und dem Ex-Partner, der den Auftrag zum Mord gegeben haben soll, gerät nun auch ein 55-Jähriger ins Visier der Ermittler. Es handelt sich um den Stiefvater des Ex-Partners, der die Mordwaffe illegal besessen und an den Täter verkauft haben soll. Er sitzt jetzt in Untersuchungshaft. Ihm wird außerdem vorgeworfen, vor Gericht gelogen und Zeugen unter Druck gesetzt zu haben. Nachdem das Augsburger Amtsgericht festgestellt hat, dass die Razzia im Augsburger City Club in Teilen nicht rechtens war, meldet sich jetzt der Theaterverein Täter zu Wort. Das Gericht hat bestätigt, was uns von Anfang an klar war. Bei der Durchsuchung unserer Vereinsräumlichkeiten ist es nicht mit rechten Dingen zugegangen, sagt der Vereinsvorsitzende Gabriel Welch. Seine Kollegin Vanya Pagani fügt hinzu, nachträglich die Rechtswidrigkeit festzustellen, mache kaputte Dinge aber nicht wieder ganz und traumatische Erlebnisse nicht ungeschehen. Veronika Götz, was hat das Augsburger Amtsgericht denn genau entschieden?
2: Rund um die Polizeirazzia im Cityclub am Augsburger Königsplatz im Winter hat das Amtsgericht Augsburg nun entschieden, dass es nicht legal war, dass die Polizei bei der Razzia auch die Räume des Theatervereins Täterensemble durchsucht hat. Die Polizei hätte lediglich die Erlaubnis für die Razzia in den Räumen des Cityclubs in besagtem Haus gehabt. Die Razzia im linksalternativen Cityclub galt Drogen, die dort offen konsumiert worden sein sollen. Die Polizei fand auch diverse Drogen, durchsuchte Personen, beklagten allerdings, dass sie sich bis auf die Unterhose und mehr hätten ausziehen müssen und schikaniert wurden. Außerdem wurden die Räumlichkeiten des Hauses bei der Razzia teils zerstört.
1: Dankeschön, Veronika. Schwer verletzt wurde gestern Abend ein Autofahrer bei einem Unfall auf der B17 zwischen Kleineitingen und Oberottmarshausen. Der 50-Jährige geriet aufgrund eines Ausweichmanövers in die Mittelleitplanke, kollidierte mit einem anderen Auto und schleuderte schließlich von der Fahrbahn. Er wurde schwer verletzt ins Krankenhaus gebracht. Die B17 war in den Abendstunden für 1,5 Stunden gesperrt. Wegen einer großen Feuerwehrübung wird morgen der Neusässer Tunnel gesperrt. Auch wenn Rauch aus dem Tunnel dringen sollte, besteht keine Gefahr für die Öffentlichkeit, versichern die beiden Städte Augsburg und Neuses. Zuschauer sind zur Übung nicht zugelassen. Der Tunnel bleibt auch nach der Übung für eine ganze Woche wegen Wartungsarbeiten gesperrt. Könnte die WWK-Arena zur Spielstätte des 1. FC Nürnberg werden? Der Zweitligist hat vor kurzem seine Pläne für einen Stadionneubau vorgestellt. David Kempin, was ist da im Busch?
3: Wie die Augsburger Allgemeine berichtet, steht in Nürnberg während der Umbauphase ein temporärer Umzug in eine andere Stadt zur Debatte. Die Nürnberger haben dabei das Olympiastadion in München oder die Arena des FC Augsburg ins Spiel gebracht. Ein offizieller Antrag ist aber weder bei der Stadt Augsburg noch beim FC Augsburg eingegangen, das bestätigt der FCA. Womöglich lösen die Nürnberger das Problem aber auch, indem sie ihr Stadion bei laufendem Betrieb sanieren oder eine vergleichsweise günstige Interimsspielstätte im Stadtgebiet errichten.
1: Dankeschön, David. 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Perfektes Sommerwetter heute in Augsburg und der Region. Ganz viel Sonnenschein und angenehme 26 Grad am Nachmittag. Die Nacht wird wieder angenehm kühl. Es geht runter auf 13 Grad und morgen geht's mit dem sonnigen Wetter weiter. Morgen erreicht diese neue Hitzewelle sogar ihren Höhepunkt mit 29 bis 30 Grad. Also es wird zum Glück längst nicht mehr so heiß wie noch im Juni.
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4: Geblitzt wird gerade in Augsburg in der Zollernstraße und in Neuses in der Lohwaldstraße. Fehlt noch was? Staus und Blitzer könnt ihr uns gerne per WhatsApp zuschicken an die 0821 50 242 26. Alle Blitzer findet ihr auf radioaugsburg.de.
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0: Radio Augsburg am Donnerstag und wir schauen nach Göggingen. Ein Stück Italien zieht am Wochenende nach Göggingen. Im Park am Alten Rathaus steigt morgen und am Samstag wieder die beliebte Notte Italiana. Besucher dürfen sich auf Pizza, Pasta, italienische Weine, Cocktails und Live-Musik freuen. Für Kinder gibt es am Samstag außerdem ein eigenes Programm mit Hüpfburg zum Beispiel und weiteren Aktionen. Los geht's morgen ab 17 Uhr und am Samstag ab 15 Uhr.
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1: Ich bin Eva Fischer. In Schwabmünchen ist gestern ein Motorrollerfahrer schwer verunglückt. Der ältere Mann fuhr unerlaubt auf dem Fuß- und Radweg. An einer Einmündung übersah er ein Auto und krachte ins Fahrzeug. Er wurde schwer verletzt. Die Autofahrerin blieb unverletzt. Wie geht es nach der BayWa-Insolvenz für die Bau- und Gartenmärkte in unserer Region weiter? Vorerst läuft der Verkauf in den Geschäften normal weiter. Eine Schließung stehe derzeit nicht zur Debatte, so ein Sprecher des Mutterkonzerns gegenüber der Augsburger Allgemeinen. Und nun zu weiteren Nachrichten aus Bayern, Deutschland und der Welt.
2: Ich bin Joshua Heise. Das EU-Parlament hat grünes Licht für die sogenannte Chat-Kontrolle gegeben, aber nur vorübergehend bis 2028. Dieter Ebeling berichtet.
3: Im April war eine Ausnahmeregelung vom EU-Datenschutz ausgelaufen. Die erlaubte das automatisierte Scannen nach Kinderpornos auf den Geräten der Nutzer. Und das Parlament wollte das eigentlich nicht verlängern, tat es jetzt aber unter Druck von Industrie und Regierungen doch. WhatsApp, Signal und andere Messenger dürfen jetzt wieder auf den Endgeräten kontrollieren, was Nutzer schreiben, noch bevor sie es absenden.
2: Herber Schlag für Studierende. Die geplante BAföG-Reform wird verschoben. Das haben die zuständigen Fachpolitiker von Union und SPD mitgeteilt. Damit müssen Studis, die nicht mehr bei ihren Eltern wohnen, länger auf eine Erhöhung der Wohnkostenpauschale warten. Eigentlich sollte diese ab dem nächsten Wintersemester von 380 auf 440 Euro steigen. Jetzt soll das erst im Sommersemester 27 passieren. Eine der ganz großen Popstimmen ist für immer verstummt. Bonnie Tyler ist im Alter von 75 Jahren nach schwerer Krankheit gestorben. Das hat ihr Manager bestätigt. Die Sängerin lag zuletzt über Wochen in einer Klinik in Portugal im künstlichen Koma. Zu Tylers größten Hits gehörten Total Eclipse of the Heart und Holding Out for a Hero. Es erinnert stark an, ist das Kunst oder kann das weg? Ein Museum in Rotterdam hat 390 Kilo Erdnussbutter auf dem Boden verteilt, als Hommage an den kürzlich verstorbenen niederländischen Konzeptkünstler Wim T. Schippers. Der hatte 1962 erstmals sein legendäres Werk Pindakaasvloer, zu Deutsch Erdnussbutterboden, in Amsterdam präsentiert. Großbritanniens noch Premierminister Starmer hofft auf einen Finalsieg der englischen Fußballer bei der WM in Nordamerika und verspricht für den Fall einen zusätzlichen Feiertag. Er wolle aber nichts verschreien, so der Labour-Politiker. Heute Abend steht aber erstmal das erste Viertelfinale an. Um 22 Uhr treffen Frankreich und Marokko aufeinander.
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1: Ihr könnt heute noch ganz lange draußen sitzen an diesem wunderschönen Sommerabend. Es bleibt nämlich fast wolkenlos in Augsburg und der Region. Und die Temperaturen, die liegen auch am Abend um 21 Uhr noch bei 23 Grad. Die Nacht wird dann trotzdem erfrischend. Wenn ihr das Fenster offen habt, dann strömt 13 Grad kühle Luft herein. Und morgen stehen wir dann wieder mit einem fast wolkenlosen Himmel auf. Es geht den ganzen Tag über mit perfektem Sonnenwetter weiter. Und dann wird's auch richtig heiß wieder. 29 Grad dann zum Start ins Wochenende.
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4: Geblitzt wird gerade in Augsburg in der Mühlhauser Straße und in Diedorf in der Raiffeisenstraße. Fehlt noch was? Staus und Blitzer könnt ihr uns gerne per WhatsApp zuschicken. An die 0821 50 242 26. Alle Blitzer findet ihr auf radioaugsburg.de.
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0: Radio Augsburg mit Musik für den Donnerstag. Und Donnerstag, das ist quasi schon fast Wochenende. Zeit zu überlegen, was man denn am Wochenende so machen könnte.
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0: Morgen wird's in Göppingen italienisch. Da startet Notte Italiana. Morgen und am Samstag gibt's da allerlei Kulinarisches und Live-Musik im Park beim Göppinger Rathaus. Und zum ersten Mal findet in Augsburg am Wochenende das Street Food World Summer Festival statt. Auf dem Plärrer-Gelände gibt es Spezialitäten aus 5 Kontinenten an mehr als 40 Streetfood-Ständen, täglich von 11 bis 22 Uhr. Und am Samstag startet die Augsburger Radlwoche. Zum Auftakt gibt es am Moritzpunkt von 11 bis 16 Uhr einen kostenlosen Radlcheck und die Möglichkeit, Fahrräder kodieren zu lassen. Außerdem startet um 16 Uhr eine geführte Radtour durch den Sieben-Tischwald. Stand-up-Comedy gibt's außerdem am Samstag im Upstairs Comedy Club in Augsburg. Bei der Comedy Flash Show stehen Profi-Comedians und Nachwuchstalente auf der Bühne. Los geht's um 20 Uhr. In der Augsburger Kinderklinik findet am Sonntag das Sommerfest des bunten Kreises statt. Ab 11 Uhr gibt es ein buntes Familienprogramm mit Kinderschminken, Hüpfburg, Mitmachaktionen und einer Kinder-Mitmach-Konzertparty. Und im Schloss Blumenthal bei Eichach sind am Sonntag die Gitarristen Jordan Brody und Micha Kern zu Gast. Mit ihrem Programm Songs Without Words präsentieren die beiden ein Akustikkonzert. Los geht's um 18 Uhr.
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Schönen Donnerstag. Es ist für die meisten Augsburger Fußballfans ein unvorstellbarer Gedanke, dass in unserer WWK-Arena plötzlich die Flaggen des 1. FC Nürnberg wehen und dass auf unserer Ulrich-Biesinger-Tribüne plötzlich

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1: Ich bin Eva Fischer. Im Mordfall Nina H. aus Haunstetten hat die Polizei gestern einen weiteren Verdächtigen festgenommen. Neben dem bereits verurteilten Mörder und dem Ex-Partner, der den Auftrag zum Mord gegeben haben soll, gerät nun auch ein 55-Jähriger ins Visier der Ermittler. Es handelt sich um den Stiefvater des Ex-Partners, der die Mordwaffe illegal besessen und an den Täter verkauft haben soll. Er sitzt jetzt in Untersuchungshaft. Ihm wird außerdem vorgeworfen, vor Gericht gelogen und Zeugen unter Druck gesetzt zu haben. Nachdem das Augsburger Amtsgericht festgestellt hat, dass die Razzia im Augsburger City Club in Teilen nicht rechtens war, meldet sich jetzt der Theaterverein Täter zu Wort. Das Gericht hat bestätigt, was uns von Anfang an klar war. Bei der Durchsuchung unserer Vereinsräumlichkeiten ist es nicht mit rechten Dingen zugegangen, sagt der Vereinsvorsitzende Gabriel Welch. Seine Kollegin Vanya Pagani fügt hinzu, nachträglich die Rechtswidrigkeit festzustellen, mache kaputte Dinge aber nicht wieder ganz und traumatische Erlebnisse nicht ungeschehen. Veronika Götz, was hat das Augsburger Amt

0: Amtsgericht denn genau entschieden?
1: Rund um die Polizeirazzia im Cityclub am Augsburger Königsplatz im Winter hat das Amtsgericht Augsburg nun entschieden, dass es nicht legal war, dass die Polizei bei der Razzia auch die Räume des Theatervereins Täterensemble durchsucht hat. Die Polizei hätte lediglich die Erlaubnis für die Razzia in den Räumen des Cityclubs in besagtem Haus gehabt. Die Razzia im linksalternativen Cityclub galt Drogen, die dort offen konsumiert worden sein sollen. Die Polizei fand auch diverse Drogen, durchsuchte Personen, beklagten allerdings, dass sie sich bis auf die Unterhose und mehr hätten ausziehen müssen und schikaniert wurden. Außerdem wurden die Räumlichkeiten des Hauses bei der Razzia teils zerstört.
0: Dankeschön, Veronika. Schwer verletzt wurde gestern Abend ein Autofahrer bei einem Unfall auf der B17 zwischen Kleineitingen und Oberottmarshausen. Der 50-Jährige geriet aufgrund eines Ausweichmanövers in die Mittelleitplanke, kollidierte mit einem anderen Auto und schleuderte schließlich von der Fahrbahn. Er wurde schwer verletzt ins Krankenhaus gebracht. Die B17 war in den Abendstunden für 1,5 Stunden gesperrt. Wegen einer großen Feuerwehrübung wird morgen der Neusässer Tunnel gesperrt. Auch wenn Rauch aus dem Tunnel dringen sollte, besteht keine Gefahr für die Öffentlichkeit, versichern die beiden Städte Augsburg und Neuss. Zuschauer sind zur Übung nicht zugelassen. Der Tunnel bleibt auch nach der Übung für eine ganze Woche wegen Wartungsarbeiten gesperrt. Könnte die WWK-Arena zur Spielstätte des 1. FC Nürnberg werden? Der Zweitligist hat vor kurzem seine Pläne für einen Stadionneubau vorgestellt. David Kempin, was ist da im Busch?
2: Wie die Augsburger Allgemeine berichtet, steht in Nürnberg während der Umbauphase ein temporärer Umzug in eine andere Stadt zur Debatte. Die Nürnberger haben dabei das Olympiastadion in München oder die Arena des FC Augsburg ins Spiel gebracht. Ein offizieller Antrag ist aber weder bei der Stadt Augsburg noch beim FC Augsburg eingegangen, das bestätigt der FCA. Womöglich lösen die Nürnberger das Problem aber auch, indem sie ihr Stadion bei laufendem Betrieb sanieren oder eine vergleichsweise günstige Interimsspielstätte im Stadtgebiet errichten.
0: Dankeschön, David. 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Ihr könnt heute noch ganz lange draußen sitzen an diesem wunderschönen Sommerabend. Es bleibt nämlich fast wolkenlos in Augsburg und der Region. Und die Temperaturen, die liegen auch am Abend um 21 Uhr noch bei 23 Grad. Die Nacht wird dann trotzdem erfrischend. Wenn ihr das Fenster offen habt, dann strömt 13 Grad kühle Luft herein. Und morgen stehen wir dann wieder mit einem fast wolkenlosen Himmel auf. Es geht den ganzen Tag über mit perfektem Sonnenwetter weiter. Und dann wird's auch richtig heiß wieder. 29 Grad dann zum Start ins Wochenende.
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4: Geblitzt wird gerade in Augsburg in der Mühlhauser Straße und in Diedorf in der Raiffeisenstraße. Fehlt noch was? Staus und Blitzer könnt ihr uns gerne per WhatsApp zuschicken. An die 0821 50 242 26. Alle Blitzer findet ihr auf radioaugsburg.de.
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0: Radio Augsburg an einem sommerlichen Donnerstag. Ja, wenn es so heiß und richtig stickig wird, dann stinkt er ja ganz besonders fies. Der Müll, die Mülltonnen vor den Häusern. Und damit sind wir, man glaubt es kaum.
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0: Jetzt kommt die Überleitung. Im Landkreis Augsburg wird immer besser Müll getrennt. Nach aktuellen Prognosen fällt pro Einwohner in diesem Jahr so wenig Restmüll an wie seit 10 Jahren nicht mehr. Ein Grund dafür ist die 2025 eingeführte Wertstofftonne, durch die mehr Abfälle recycelt werden können. Und auch Biomüll wird konsequent gesammelt und zu Biogas sowie Kompost verarbeitet. Ein Erfolg für Umwelt- und Klimaschutz. Und wenn der Müll getrennt gesammelt wird, heißt es vor allem auch, er wird getrennt und sinnvoll getrennt und es stinkt nicht mehr. Mein Haus, muss ich ehrlich sagen, gehört, glaube ich, nicht zu den Häusern und Haushalten, in denen der Müll gut getrennt wird, denn dort stinkt's wie Seuche. Aber ich wohne ja auch in der Stadt und die können es anscheinend nicht so gut. Der Landkreis Augsburg, der kann es anscheinend besser.
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1: Ich bin Eva Fischer. Das Rosenau-Stadion soll neben dem Gaswerkareal zur Ersatzspielstätte für die Freilichtbühne werden. Das schlagen die Augsburger Grünen vor. Sie fordern für das nächste Jahr einen verlässlichen Plan. Stadt und Theater zweifeln hingegen, ob das möglich ist. Laut Theaterintendant Bücker gäbe es da einige Hindernisse. Der Augsburger Zoo will die Wechselkröte retten. Die Wechselkröte gibt es in Schwaben nur noch an einem Standort. Ihre Laichorte sind bei der aktuellen Hitze aber besonders gefährdet. Ehrenamtliche des Landesbundes für Vogel- und Naturschutz haben daher die Kaulquappen aus dem Gewässer umgesiedelt. Auch im Augsburger Zoo gibt es jetzt ein Aufzuchtbecken. Und nun zu weiteren Nachrichten aus Bayern, Deutschland und der Welt.
2: Ich bin Joshua Heise. Nach der Messerattacke an einem Gymnasium in Schongau ist gegen den mutmaßlichen Täter Haftbefehl erlassen worden. Er wird des versuchten Mordes in zwei Fällen verdächtigt. Der 16-Jährige soll gestern zwei 13-jährige Mädchen mit einem Messer schwer verletzt haben. Wie die Behörden mitteilten, war er früher selbst an der Schule und den Behörden wegen Bedrohungen und der Verherrlichung von Amokläufen im Netz bereits bekannt. Der Bundestag hat das Kindergeld ohne Antrag beschlossen. Ab Januar sollen Familien das Geld automatisch bekommen, zunächst ab dem zweiten Kind, später auch für Erstgeborene. Währenddessen werden Studierende, die nicht mehr daheim wohnen, vertröstet. Weil die geplante BAföG-Reform verschoben wird, kommt die Anhebung der Wohnkostenpauschale von 380 auf 440 Euro erst im Sommersemester 27. Kein guter Tag für Grüne und Linke. Das Bundesverfassungsgericht hat mehrere Anträge gegen die Gesundheitsreform und das neue Heizungsgesetz abgelehnt. Die Abgeordneten hatten der Regierung vorgeworfen, die Gesetze im Eilverfahren durchs Parlament zu bringen. Mit der Entscheidung aus Karlsruhe kann der Bundestag morgen wie geplant über die Gesetze abstimmen. Bonnie Tyler ist tot. Das hat ihr Manager bestätigt. Die walisische Sängerin wurde 75 Jahre alt. Philipp Dietlefs berichtet.
3: Bonnie Tyler hieß eigentlich Gaynor Hopkins, aber um Verwechslungen mit einer anderen Sängerin zu vermeiden, erfand sie ihren Künstlernamen. Ihre Karriere begann durch einen glücklichen Zufall, als ein Talentsucher aus London versehentlich ihren Auftritt in einem Club sah und sie unter Vertrag nahm. In den 90er Jahren nahm sie unter anderem drei Alben mit Dieter Bohlen auf. Immer wieder tourte sie in Deutschland. Auch für den kommenden Sommer waren knapp 20 Konzerte geplant.
2: Das EU-Parlament hat für die Einführung des digitalen Euros gestimmt. Jetzt müssen die 27 Mitgliedstaaten über den entsprechenden Entwurf verhandeln. Der Plan: Ab Anfang 2029 sollen digitale Euros in einer App gespeichert und wie Bargeld eingesetzt werden können. Damit will sich die EU unabhängiger von Anbietern wie Visa, Mastercard oder PayPal machen.
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1: Ihr könnt heute noch ganz lange draußen sitzen an diesem wunderschönen Sommerabend. Es bleibt nämlich fast wolkenlos in Augsburg und der Region. Und die Temperaturen, die liegen auch am Abend um 21 Uhr noch bei 23 Grad. Die Nacht wird dann trotzdem erfrischend. Wenn ihr das Fenster offen habt, dann strömt 13 Grad kühle Luft herein. Und morgen stehen wir dann wieder mit einem fast wolkenlosen Himmel auf. Es geht den ganzen Tag über mit perfektem Sonnenwetter weiter. Und dann wird's auch richtig heiß wieder. 29 Grad dann zum Start ins Wochenende.
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4: Geblitzt wird gerade in Augsburg in der Mühlhauser Straße und in Diedorf in der Raiffeisenstraße. Fehlt noch was? Staus und Blitzer könnt ihr uns gerne per WhatsApp zuschicken. An die 0821 50 242 26. Alle Blitzer findet ihr auf radioaugsburg.de.
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0: schon wieder ist Donnerstag und wir sind mit dabei. Radio Augsburg, Dankeschön dafür. Wer durch die Augsburger Innenstadt läuft, der sieht viel Leerstand. Geschäfte verschwinden oder Restaurants schließen. Wieso ist das so? Damit hat sich meine Kollegin Sarah Nägele beschäftigt.
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2: Wieso steht in der Innenstadt eigentlich jedes zweite Lokal leer?
3: Ja, und es haben auch viele kleinere Läden zugemacht. Früher war da mehr Leben, kann man sagen.
4: Ja, da war schon mehr Innenleben in der Stadt von Cafés und so. Und das hat sich schon eingeschränkt.
5: Früher war die Innenstadt lebendiger, finden die Augsburger. Aber wieso stehen denn eigentlich so viele Geschäftsflächen leer? Das haben wir Andreas Gärtner, Chef des Handelsverband Schwaben, gefragt.
6: Die Gründe sind relativ vielfältig. Das können auf der einen Seite wirtschaftliche Gründe sein, dass sich Geschäftsmodelle nicht wie angedacht tragen oder nicht mehr tragen. Kann aber auch teilweise einfach daran liegen, dass man sagt, gut, die Mietkosten sind einfach zu hoch geworden. Auch solche Fälle gibt es. Viele Fälle gibt es aber auch, wo einfach ein Generationenthema da ist, dass einfach der Nachfolger fehlt. Der Unternehmer hat ein gewisses Alter erreicht, wo er eigentlich jetzt seinen wohlverdienten Ruhestand genießen möchte. Und in vielen Fällen gibt es halt keine Nachfolger.
5: Eine weitere Rolle spiele außerdem der Onlinehandel, so Gärtner.
6: Natürlich ist es eine Konkurrenz, die da zusätzlich entstanden ist. Und natürlich ist der Umsatz, der stationär gemacht wird, nimmer der, wie er vielleicht 2015 war.
5: Was kann die Stadt da tun? Die Innenstadt attraktiv halten, findet Gärtner. Zwischennutzungen und Pop-up-Veranstaltungen gehören genauso dazu wie die Sommernächte oder die Light Nights. All das trage dazu bei, dass sich Menschen gern in der Augsburger Innenstadt aufhalten. Und wer sich gern in einer Innenstadt aufhält, der kauft auch gern dort ein.
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4: Ich liebe den Sommer in Augsburg, weil man einfach draußen rumlaufen kann und sich auf den Rathausplatz setzen kann. Das ist wunderschön.

Es geht in Richtung Feierabend. 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Schönen Donnerstag. Es ist für die meisten Augsburger Fußballfans ein unvorstellbarer Gedanke, dass in unserer WWK-Arena plötzlich die Flaggen des 1. FC Nürnberg wehen und dass auf unserer Ulrich-Biesinger-Tribüne plötzlich die Nürnberger Ultras ihre Mannschaft anfeuern. Aber tatsächlich steht sowas jetzt zumindest gerüchteweise zur Debatte. Mehr dazu erfahrt ihr gleich um halb bei uns in den Lokalnachrichten.

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1: Ich bin Eva Fischer. Im Mordfall Nina H. aus Haunstetten hat die Polizei gestern einen weiteren Verdächtigen festgenommen. Neben dem bereits verurteilten Mörder und dem Ex-Partner, der den Auftrag zum Mord gegeben haben soll, gerät nun auch ein 55-Jähriger ins Visier der Ermittler. Es handelt sich um den Stiefvater des Ex-Partners, der die Mordwaffe illegal besessen und an den Täter verkauft haben soll. Er sitzt jetzt in Untersuchungshaft. Ihm wird außerdem vorgeworfen, vor Gericht gelogen und Zeugen unter Druck gesetzt zu haben. Nachdem das Augsburger Amtsgericht festgestellt hat, dass die Razzia im Augsburger City Club in Teilen nicht rechtens war, meldet sich jetzt der Theaterverein Täter zu Wort. Das Gericht hat bestätigt, was uns von Anfang an klar war. Bei der Durchsuchung unserer Vereinsräumlichkeiten ist es nicht mit rechten Dingen zugegangen, sagt der Vereinsvorsitzende Gabriel Welch. Seine Kollegin Vanya Pagani fügt hinzu, nachträglich die Rechtswidrigkeit festzustellen, mache kaputte Dinge aber nicht wieder ganz und traumatische Erlebnisse nicht ungeschehen. Veronika Götz, was hat das Augsburger Amtsgericht denn genau entschieden?
2: Rund um die Polizeirazzia im Cityclub am Augsburger Königsplatz im Winter hat das Amtsgericht Augsburg nun entschieden, dass es nicht legal war, dass die Polizei bei der Razzia auch die Räume des Theatervereins Täterensemble durchsucht hat. Die Polizei hätte lediglich die Erlaubnis für die Razzia in den Räumen des Cityclubs in besagtem Haus gehabt. Die Razzia im linksalternativen Cityclub galt Drogen, die dort offen konsumiert worden sein sollen. Die Polizei fand auch diverse Drogen, durchsuchte Personen, beklagten allerdings, dass sie sich bis auf die Unterhose und mehr hätten ausziehen müssen und schikaniert wurden. Außerdem wurden die Räumlichkeiten des Hauses bei der Razzia teils zerstört.
1: Dankeschön, Veronika. Schwer verletzt wurde gestern Abend ein Autofahrer bei einem Unfall auf der B17 zwischen Kleineitingen und Oberottmarshausen. Der 50-Jährige geriet aufgrund eines Ausweichmanövers in die Mittelleitplanke, kollidierte mit einem anderen Auto und schleuderte schließlich von der Fahrbahn. Er wurde schwer verletzt ins Krankenhaus gebracht. Die B17 war in den Abendstunden für 1,5 Stunden gesperrt. Wegen einer großen Feuerwehrübung wird morgen der Neusässer Tunnel gesperrt. Auch wenn Rauch aus dem Tunnel dringen sollte, besteht keine Gefahr für die Öffentlichkeit, versichern die beiden Städte Augsburg und Neuss. Zuschauer sind zur Übung nicht zugelassen. Der Tunnel bleibt auch nach der Übung für eine ganze Woche wegen Wartungsarbeiten gesperrt. Könnte die WWK-Arena zur Spielstätte des 1. FC Nürnberg werden? Der Zweitligist hat vor kurzem seine Pläne für einen Stadionneubau vorgestellt. David Kempin, was ist da im Busch?
3: Wie die Augsburger Allgemeine berichtet, steht in Nürnberg während der Umbauphase ein temporärer Umzug in eine andere Stadt zur Debatte. Die Nürnberger haben dabei das Olympiastadion in München oder die Arena des FC Augsburg ins Spiel gebracht. Ein offizieller Antrag ist aber weder bei der Stadt Augsburg noch beim FC Augsburg eingegangen, das bestätigt der FCA. Womöglich lösen die Nürnberger das Problem aber auch, indem sie ihr Stadion bei laufendem Betrieb sanieren oder eine vergleichsweise günstige Interimsspielstätte im Stadtgebiet errichten.
1: Dankeschön, David. Und alles Wichtige aus Augsburg und der Region lest ihr online bei uns unter radioaugsburg.de und auf der Radio Augsburg App. Und nun schauen wir noch aufs Wetter. Ihr könnt heute noch ganz lange draußen sitzen an diesem wunderschönen Sommerabend. Es bleibt nämlich fast wolkenlos in Augsburg und der Region. Und die Temperaturen, die liegen auch am Abend um 21 Uhr noch bei 23 Grad. Die Nacht wird dann trotzdem erfrischend. Wenn ihr das Fenster offen habt, dann strömt 13 Grad kühle Luft herein. Und morgen stehen wir dann wieder mit einem fast wolkenlosen Himmel auf. Es geht den ganzen Tag über mit perfektem Sonnenwetter weiter. Und dann wird's auch richtig heiß wieder. 29 Grad dann zum Start ins Wochenende.
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4: Geblitzt wird gerade in Augsburg in der Mühlhauser Straße und in Diedorf in der Raiffeisenstraße. Fehlt noch was? Staus und Blitzer könnt ihr uns gerne per WhatsApp zuschicken. An die 0821 50 242 26. Alle Blitzer findet ihr auf radioaugsburg.de.
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1: Ich bin Oliver Urbanke. Die schwarz-rote Koalition kann zwei ihrer wichtigsten Projekte wohl wie geplant vorantreiben. Das Bundesverfassungsgericht hat Eilanträge aus der Opposition gegen das Gesundheitssparpaket und das neue Heizungsgesetz abgelehnt. Dirk Zeidler berichtet.
2: Damit ist für die Koalition die Gefahr eines erneut vermasselten Starts in den politischen Sommer vorerst gebannt. Doch vor dem Bündnis liegt jetzt viel angekündigte Gesetzesarbeit. Die umstrittenen Krankenkassenpläne von Gesundheitsministerin Wagen sollen die gesetzlichen Kassen von stark steigenden Milliardenausgaben entlasten. Frei ist der Weg auch für das neue Gebäudemodernisierungsgesetz. Schwarz-Rot will Kernpunkte der von der früheren Ampelregierung beschlossenen Regelung kippen.
1: Unternehmen wie WhatsApp, Microsoft, Google und Co. könnten schon bald wieder in privaten Chats nach Hinweisen auf sexuellen Kindesmissbrauch suchen dürfen. Nach einer überraschenden Wende in der Debatte um die sogenannte Chatkontrolle billigte das EU-Parlament eine befristete Ausnahme von europäischen Datenschutzregeln. Damit kann das Gesetzgebungsverfahren weitergehen. 10-mal haben Lottospielerinnen und Spieler in Bayern im ersten Halbjahr 2026 über 1 Million Euro gewonnen. Dazu habe es 60 Gewinne von mindestens 100.000 Euro gegeben. Das teilte die staatliche Lotterie- und Spielbankverwaltung mit. Insgesamt wurden demnach mehr als 314 Millionen Euro ausgeschüttet. Den höchsten Gewinn erzielte mit rund 44,2 Millionen Euro ein Familienvater aus Schwaben. Frankreich und Marokko spielen heute Abend im ersten Viertelfinale um den Einzug ins Halbfinale der Fußball-Weltmeisterschaft. Die Franzosen um Topstar Kylian Mbappé hatten sich im Achtelfinale gegen Außenseiter Paraguay schwer getan und sich nur knapp mit 1:0 durchgesetzt. Marokko zeigte sich souveräner mit einem 3:0 gegen Kanada. Anstoß ist um 22 Uhr.
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1: Am Abend lösen sich die Wolken auch im Osten auf. Es folgt eine sternenklare Nacht. Die Temperaturen sinken auf 15 bis 8 Grad. Morgen scheint die Sonne von früh bis spät. Dazu gibt's nur wenige harmlose Wolken. Die Höchstwerte erreichen 26 Grad im Hofer Land und bis zu 32 Grad am Untermain. Am Wochenende gibt's wieder viel Sonne und es bleibt sehr warm bis heiß.
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3: Geblitzt wird gerade in Augsburg in der Mühlhauser Straße. Fehlt noch was? Staus und Blitzer könnt ihr uns gerne per WhatsApp zuschicken an die 0821 50 242 26. Alle Blitzer findet ihr auf radioaugsburg.de.
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1: Am Abend lösen sich die Wolken auch im Osten auf. Es folgt eine sternenklare Nacht. Die Temperaturen sinken auf 15 bis 8 Grad. Morgen scheint die Sonne von früh bis spät. Dazu gibt es nur wenige harmlose Wolken. Die Höchstwerte erreichen 26 Grad im Hoferland und bis zu 32 Grad am Untermain. Am Wochenende gibt es wieder viel Sonne und es bleibt sehr warm bis heiß.
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2: Geblitzt wird gerade in Augsburg in der Mühlhauser Straße. Fehlt noch was? Staus und Blitzer könnt ihr uns gerne per WhatsApp zuschicken an die 0821 50 242 26. Alle Blitzer findet ihr auf radioaugsburg.de.
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1: Ich bin Oliver Urbanke. Der Bundestag hat den Plan zum Bau zahlreicher neuer Gaskraftwerke in den kommenden 5 Jahren gebilligt. Die neuen Anlagen sollen den Kohleausstieg und den Ausbau von Ökostrom flankieren. Auf Verbraucherinnen und Verbraucher kommen damit ab 2031 zusätzliche Kosten für eine neue Umlage zu, mit der die Förderung in Milliardenhöhe für die Betreiber finanziert werden soll. Eine umstrittene Honorarkürzung für Psychotherapeutinnen und Therapeuten ist nach einem Gerichtsentscheid vorerst gestoppt. Das Landessozialgericht Berlin-Brandenburg setzte die sofortige Vollziehung aus, wie ein Sprecher mitgeteilt hat. Hintergrund ist eine Klage der Kassenärztlichen Bundesvereinigung, die auch die Psychotherapeutinnen und Therapeuten vertritt. Der Beschluss im Eilverfahren sei rechtskräftig, heißt es vom Gericht. Das EU-Parlament hat grünes Licht für die sogenannte Chat-Kontrolle gegeben, aber nur vorübergehend bis 2028. Dieter Ebeling berichtet.
2: Im April war eine Ausnahmeregelung vom EU-Datenschutz ausgelaufen. Die erlaubte das automatisierte Scannen nach Kinderpornos auf den Geräten der Nutzer. Und das Parlament wollte das eigentlich nicht verlängern, tat es jetzt aber unter Druck von Industrie und Regierungen doch. WhatsApp, Signal und andere Messenger dürfen jetzt wieder auf den Endgeräten kontrollieren, was Nutzer schreiben, noch bevor sie es absenden.
1: Die Hitzewelle im Juni hat gezeigt, dass viele Straßen und Gleise nicht für solch extreme Temperaturen ausgelegt sind. Die Folgen: Blow-ups, geplatzter Beton und aufgeweichte Straßenbahnführungen. Verkehrsminister Schnieder will die Systeme mit modernen Baustoffen stabiler machen. Gleiches gelte auch für die Züge der Deutschen Bahn, insbesondere hier bei der Klimatechnik.
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1: Am Abend lösen sich die Wolken auch im Osten auf. Es folgt eine sternenklare Nacht. Die Temperaturen sinken auf 15 bis 8 Grad. Morgen scheint die Sonne von früh bis spät. Dazu gibt es nur wenige harmlose Wolken. Die Höchstwerte erreichen 26 Grad im Hofer Land und bis zu 32 Grad am Untermain. Am Wochenende gibt es wieder viel Sonne und es bleibt sehr warm bis heiß.
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3: Geblitzt wird gerade in Augsburg in der Mühlhauser Straße. Fehlt noch was? Staus und Blitzer könnt ihr uns gerne per WhatsApp zuschicken. An die 0821 50 242 26. Alle Blitzer findet ihr auf radioaugsburg.de.
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1: Am Abend lösen sich die Wolken auch im Osten auf. Es folgt eine sternenklare Nacht. Die Temperaturen sinken auf 15 bis 8 Grad. Morgen scheint die Sonne von früh bis spät. Dazu gibt es nur wenige harmlose Wolken. Die Höchstwerte erreichen 26 Grad im Hoferland und bis zu 32 Grad am Untermain. Am Wochenende gibt es wieder viel Sonne und es bleibt sehr warm bis heiß.
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2: Geblitzt wird gerade in Augsburg in der Mühlhauser Straße. Fehlt noch was? Staus und Blitzer könnt ihr uns gerne per WhatsApp zuschicken an die 0821 50 242 26. Alle Blitzer findet ihr auf radioaugsburg.de.
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1: Ich bin Oliver Urbanke. Deutschland soll in den kommenden Jahren zahlreiche neue Gaskraftwerke bekommen. Der Bundestag hat den Plänen der schwarz-roten Koalition zugestimmt. Zoe Tassovali berichtet.
2: Die neuen Kraftwerke sollen zunächst mit Erdgas laufen und später auf Wasserstoff umgestellt werden. Die Regierung sieht sie als Absicherung für den Kohleausstieg und den weiteren Ausbau der erneuerbaren Energien. Bezahlt wird das Ganze aber nicht nur vom Staat. Ab 2031 sollen auch Stromkunden eine neue Umlage finanzieren. Wie hoch die am Ende ausfällt, ist aktuell noch völlig offen.
1: Das EU-Parlament hat außerdem für die Einführung des digitalen Euros gestimmt. Jetzt müssen die 27 Mitgliedstaaten über den entsprechenden Entwurf verhandeln. Der Plan? Ab Anfang 2029 sollen digitale Euros in einer App gespeichert und wie Bargeld eingesetzt werden können. Damit will sich die EU unabhängiger von Anbietern wie Visa, Mastercard oder PayPal machen. Nicht überall ist Krise. Der bayerische Maschinenbau hat im vergangenen Jahr so hohe Umsätze gemacht wie nie zuvor. Laut Branchenverband VDMA Bayern ging es um rund 7% auf 70 Milliarden Euro nach oben. Bisheriges Rekordjahr war 2023 mit 68,8 Milliarden. Das meiste Geld kam durch Auslandsgeschäfte in die Kassen, die mittlerweile fast 70% der Umsätze der Branche ausmachen. Weniger Fans als erwartet bei der Fußball-WM. Vor den Viertelfinals liegt der Zuschauerschnitt laut FIFA bei rund 65.000 pro Spiel. Damit blieb das Turnier hinter der letzten Ausgabe in Nordamerika zurück. 1994 kamen im Schnitt über 69.000 Fans. Grund könnten die hohen Ticketpreise sein. Heute beginnen die Viertelfinals mit dem Duell Frankreich gegen Marokko um 22 Uhr.
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1: Die letzten Wolken lösen sich auch im Osten auf. Es folgt eine sternenklare Nacht. Die Temperaturen sinken auf 15 bis 8 Grad. Morgen scheint die Sonne von früh bis spät. Dazu gibt es nur wenige harmlose Wolken. Die Höchstwerte erreichen 26 Grad im Hoferland und bis zu 32 Grad am Untermain. Der Nordostwind frischt zum Teil auf. Am Wochenende gibt es dann viel Sonne und es bleibt sehr warm bis heiß. Auch am Montag herrscht sonniges Hochsommerwetter.
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3: Geblitzt wird gerade in Augsburg in der Mühlhauser Straße. Fehlt noch was? Staus und Blitzer könnt ihr uns gerne per WhatsApp zuschicken an die 0821 50 242 26. Alle Blitzer findet ihr auf radioaugsburg.de.
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1: Die letzten Wolken lösen sich auch im Osten auf. Es folgt eine sternenklare Nacht. Die Temperaturen sinken auf 15 bis 8 Grad. Morgen scheint die Sonne von früh bis spät. Dazu gibt es nur wenige harmlose Wolken. Die Höchstwerte erreichen 26 Grad im Hoferland und bis zu 32 Grad am Untermain. Der Nordostwind frischt zum Teil auf. Am Wochenende gibt es dann viel Sonne und es bleibt sehr warm bis heiß. Auch am Montag herrscht sonniges Hochsommerwetter.
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2: Geblitzt wird gerade in Augsburg in der Mühlhauser Straße. Fehlt noch was? Staus und Blitzer könnt ihr uns gerne per WhatsApp zuschicken. An die 0821 50 242 26. Alle Blitzer findet ihr auf radioaugsburg.de.
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1: Ich bin Yves Simon. Die schwarz-rote Koalition kann zwei ihrer wichtigsten Projekte wohl wie geplant vorantreiben. Das Bundesverfassungsgericht hat Eilanträge aus der Opposition gegen das Gesundheitssparpaket und das neue Heizungsgesetz abgelehnt. Dirk Zeitler berichtet für uns aus Berlin.
2: Damit ist für die Koalition die Gefahr eines erneut vermasselten Starts in den politischen Sommer vorerst gebannt. Doch vor dem Bündnis liegt jetzt viel angekündigte Gesetzesarbeit. Die umstrittenen Krankenkassenpläne von Gesundheitsministerin Wagen sollen die gesetzlichen Kassen von stark steigenden Milliardenausgaben entlasten. Frei ist der Weg auch für das neue Gebäudemodernisierungsgesetz. Schwarz-Rot will Kernpunkte der von der früheren Ampelregierung beschlossenen Regelung kippen.
1: 5 Monate nach dem tödlichen Angriff auf einen Zugbegleiter in Rheinland-Pfalz ist der Angeklagte zu 10 Jahren Gefängnis verurteilt worden. Der 26-Jährige hatte Anfang Februar keine Fahrkarte und hat den Schaffner so heftig geschlagen, dass der Mann eine letztlich tödliche Hirnblutung erlitten hat. Der Fall hat deutschlandweit eine Debatte über mangelnde Sicherheit in Zügen ausgelöst. Unternehmen wie WhatsApp, Microsoft, Google und Co. könnten schon bald wieder in privaten Chats nach Hinweisen auf sexuellen Kindesmissbrauch suchen dürfen. Nach einer überraschenden Wende in der Debatte um die sogenannte Chat-Kontrolle hat das EU-Parlament jetzt eine befristete Ausnahme von europäischen Datenschutzregeln gebilligt. Damit kann das Gesetzgebungsverfahren weitergehen. Eine umstrittene Honorarkürzung für Psychotherapeutinnen und Psychotherapeuten ist nach einem Gerichtsentscheid vorerst gestoppt. Das Landessozialgericht Berlin-Brandenburg hat die sofortige Vollziehung ausgesetzt, wie jetzt ein Sprecher erklärt hat. Hintergrund ist eine Klage der Kassenärztlichen Bundesvereinigung, die auch die Psychotherapeuten vertritt. Der Beschluss im Eilverfahren sei rechtskräftig, hat das Gericht heute erklärt.
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1: Die letzten Wolken lösen sich jetzt am Abend auf und dann folgt eine sternenklare Nacht. Das Ganze bei Tiefstwerten zwischen 15 und 8 Grad. Morgen am Freitag scheint die Sonne den ganzen Tag über. Es gibt nur wenige harmlose Wolken. 26 Grad bekommen wir im Hofer Land, bis zu 32 am Untermain. Teilweise auch ein bisschen windig. Und am Wochenende dann Badewetter pur. Am Montag herrscht dann sonniges Hochsommerwetter. Es geht also richtig schön weiter.
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3: Geblitzt wird gerade in Augsburg in der Mühlhauser Straße. Fehlt noch was? Staus und Blitzer könnt ihr uns gerne per WhatsApp zuschicken. An die 0821 50 242-26. Alle Blitzer findet ihr auf radioaugsburg.de.
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1: Die letzten Wolken lösen sich jetzt am Abend auf und dann folgt eine sternenklare Nacht. Das Ganze bei Tiefstwerten zwischen 15 und 8 Grad. Morgen am Freitag scheint die Sonne den ganzen Tag über. Es gibt nur wenige harmlose Wolken. 26 Grad bekommen wir im Hofer Land, bis zu 32 am Untermain. Teilweise auch ein bisschen windig. Und am Wochenende dann Badewetter pur. Am Montag herrscht dann sonniges Hochsommerwetter. Es geht also richtig schön weiter.
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2: Geblitzt wird gerade in Augsburg in der Mühlhauser Straße. Fehlt noch was? Staus und Blitzer könnt ihr uns gerne per WhatsApp zuschicken. An die 0821 50 242 26. Alle Blitzer findet ihr auf radioaugsburg.de.

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1: Ich bin Yves Simon. Das Kindergeld soll in Zukunft automatisch und ohne den ganzen Papierkram ausbezahlt werden, den es im Vorfeld bisher gibt. Das hat der Bundestag beschlossen. Erstmal profitieren von der Neuregelung Eltern eines neugeborenen Babys, das schon Geschwister hat. Im Laufe des Jahres soll das Verfahren dann aber auch auf erstgeborene Kinder ausgeweitet werden. Das läuft dann so: Das Standesamt, das die Geburtsurkunde ausstellt, informiert dann selbstständig die Familienkasse. Bei Volkswagen wächst der Widerstand gegen die verschärften Sparpläne des Konzerns. Während der Aufsichtsrat über das weitere Vorgehen berät, haben die Beschäftigten jetzt an mehreren Standorten über möglichen Stellenabbau und auch drohende Werksschließungen protestiert. Für uns berichtet Soita Sovali.
2: Trillerpfeifen, Sirenen und jede Menge rote Fahnen. So haben tausende Beschäftigte protestiert. In Wolfsburg zog der Protest sogar bis vor das Vorstandshaus. Bei vielen liegen die Nerven blank. Sie wissen seit Wochen nicht, wie es mit ihren Standorten weitergeht. Schließung, keine Schließung, Stellenabbau, ja oder nein? Die IG Metall spricht von einem Angriff auf die Belegschaft und wirft dem Vorstand vor, die Menschen bewusst zu verunsichern.
1: Die stationäre Notaufnahme am Krankenhaus in Kösching im Landkreis Eichstätt schließt am 1. August. Grund ist laut den Kliniken im Naturpark Altmühltal ein verschärfter Personalmangel. Die Notfallambulanz vor Ort, die bleibt aber. Stationäre Behandlungen werden dann in Zukunft am Standort in Eichstätt gebündelt und ausgebaut. Deutschland wird Tomahawk-Marschflugkörper von den USA kaufen. Das hat Bundeskanzler Merz im Bundestag bei seiner Regierungserklärung angekündigt. Die Marschflugkörper werden dann in Deutschland stationiert und sollen hier eine wichtige Verteidigungslücke schließen.
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1: Die letzten Wolken lösen sich jetzt am Abend auf und dann folgt eine sternenklare Nacht. Das Ganze bei Tiefstwerten zwischen 15 und 8 Grad. Morgen am Freitag scheint die Sonne den ganzen Tag über. Es gibt nur wenige harmlose Wolken. 26 Grad bekommen wir im Hofer Land, bis zu 32 am Untermain. Teilweise auch ein bisschen windig. Und am Wochenende dann Badewetter pur. Am Montag herrscht dann sonniges Hochsommerwetter. Es geht also richtig schön weiter.
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3: Geblitzt wird gerade in Augsburg in der Mühlhauser Straße. Fehlt noch was? Staus und Blitzer könnt ihr uns gerne per WhatsApp zuschicken. An die 0821 50 242-26. Alle Blitzer findet ihr auf radioaugsburg.de.
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1: Die letzten Wolken lösen sich jetzt am Abend auf und dann folgt eine sternenklare Nacht. Das Ganze bei Tiefstwerten zwischen 15 und 8 Grad. Morgen am Freitag scheint die Sonne den ganzen Tag über. Es gibt nur wenige harmlose Wolken. 26 Grad bekommen wir im Hofer Land, bis zu 32 am Untermain. Teilweise auch ein bisschen windig. Und am Wochenende dann Badewetter pur. Am Montag herrscht dann sonniges Hochsommerwetter. Es geht also richtig schön weiter.
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2: Geblitzt wird gerade in Augsburg in der Mühlhauser Straße. Fehlt noch was? Staus und Blitzer könnt ihr uns gerne per WhatsApp zuschicken. An die 0821 50 242 26. Alle Blitzer findet ihr auf radioaugsburg.de.
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1: Ich bin Yves Simon. Bei Volkswagen stehen massive Einsparungen an. Der Vorstand hat dem Aufsichtsrat einen Sanierungsplan vorgelegt. Die Modellpalette soll laut Konzernchef Oliver Blume um bis zu 50% schrumpfen. Zu möglichen Stellenstreichungen oder auch kompletten Werksschließungen hat er sich nicht geäußert. Betriebsratschefin Cavallo spricht von Respektlosigkeit und fordert Klarheit für die Belegschaft. Ein Medienbericht nennt allerdings bis zu 100.000 gefährdete Jobs und 4 bedrohte Werke. Deutschland soll in den nächsten Jahren einige neue Gaskraftwerke bekommen. Der Bundestag hat den Plänen der schwarz-roten Koalition jetzt zugestimmt. Bis Ende 2031 sollen neue Kraftwerke entstehen, damit auch genug Strom da ist, wenn der Wind und die Sonne nicht genügend Energie liefern. Für uns berichtet Soita Sovali.
2: Die neuen Kraftwerke sollen zunächst mit Erdgas laufen und später auf Wasserstoff umgestellt werden. Die Regierung sieht sie als Absicherung für den Kohleausstieg und den weiteren Ausbau der erneuerbaren Energien. Bezahlt wird das Ganze aber nicht nur vom Staat. Ab 2031 sollen auch Stromkunden eine neue Umlage finanzieren. Wie hoch die am Ende ausfällt, ist aktuell noch völlig offen.
1: Die Musikwelt trauert um Bonnie Tyler. Die britische Rocklegende ist im Alter von 75 Jahren gestorben. Die Sängerin war Ende April in Portugal operiert worden und lag dort zuletzt im künstlichen Koma. Einer ihrer bekanntesten Hits war Holding Out for a Hero. Nach der mutmaßlichen Amoktat an einer Schule in Schongau in Oberbayern gibt es neue Details zur Tatwaffe. Ermittler prüfen gerade, ob es sich bei der Schusswaffe um eine per 3D-Drucker hergestellte Waffe aus dem Darknet handelt. Die Pistole und wenige Patronen sind in einem Rucksack auf dem Schulhof gefunden worden. Das Messer, mit dem 2 Schülerinnen schwer verletzt wurden, soll kein gewöhnliches Haushaltsmesser gewesen sein.
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1: Die Nacht bei uns im Freistaat ist sternenklar. Wir messen gerade in Unterschleißheim in Oberbayern und Obertraubling in der Oberpfalz 19 Grad, Bad Staffelstein in Oberfranken 18. Es wird ein richtig schöner, sonniger Freitag. Der läutet auch schon mal ein Wochenende ein, das nicht wirklich anders aussieht. Die Temperaturen gehen hoch auf 27 bis 32 Grad. Uns erwartet bestes Badewetter über das ganze Wochenende hinweg.
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3: Geblitzt wird gerade in Augsburg in der Mühlhauser Straße. Fehlt noch was? Staus und Blitzer könnt ihr uns gerne per WhatsApp zuschicken an die 0821 50 242 26. Alle Blitzer findet ihr auf radioaugsburg.de.
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1: Die Nacht bei uns im Freistaat ist sternenklar. Wir messen gerade in Unterschleißheim in Oberbayern und Obertraubling in der Oberpfalz 19 Grad, Bad Staffelstein in Oberfranken 18. Es wird ein richtig schöner, sonniger Freitag. Der läutet auch schon mal ein Wochenende ein, das nicht wirklich anders aussieht. Die Temperaturen gehen hoch auf 27 bis 32 Grad. Uns erwartet bestes Badewetter über das ganze Wochenende hinweg.
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2: Geblitzt wird gerade in Augsburg in der Mühlhauser Straße. Fehlt noch was? Staus und Blitzer könnt ihr uns gerne per WhatsApp zuschicken. An die 0821 50 242 26. Alle Blitzer findet ihr auf radioaugsburg.de.
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1: Ich bin Yves Simon. Frankreich steht im Halbfinale der Fußball-Weltmeisterschaft. Der Titelfavorit hat in Foxborough das Viertelfinale gegen Marokko mit 2:0 gewonnen. Kylian Mbappé hat erst einen Elfmeter vergeben, hat dann aber per Traumtor zur Führung getroffen und Ousmane Dembélé hat nochmal nachgelegt. Mbappé steht jetzt bei 20 WM-Toren, nur eins hinter Rekordhalter Lionel Messi. Bei Volkswagen geht's ums Sparen und das hatte schon vor der anstehenden Aufsichtsratssitzung am Abend für mächtig Ärger gesorgt. In Wolfsburg haben hunderte Beschäftigte gegen mögliche weitere Einschnitte protestiert. Betriebsratschefin Cavallo fordert von VW einen umfassenden Zukunftsplan.
2: Es geht darum, dass der Konzernvorstand einen umfassenden, ganzheitlichen Plan entwickelt, wo Themen wie Technologieführerschaft dazugehören, Produkte für die Märkte, die natürlich sehr unterschiedlich sind.
1: Und VW-Chef Blume hat am Abend bekannt gegeben, dass die Modellpalette um die Hälfte verkleinert werden soll. Über Standortschließungen hat er aber nichts gesagt. Die Bundesregierung will finanzschwache Kommunen stärker unterstützen. Der Bundestag hat am Abend eine Finanzspritze von 4 Milliarden Euro beschlossen, unter anderem für die Sanierung von Bibliotheken, Kitas und Schwimmbädern. 400 Millionen Euro sollen in den Länderfinanzausgleich gehen, zugunsten der Geberländer Bayern, Baden-Württemberg, Hessen und Hamburg. Der Bundesrat muss dem Ganzen aber jetzt noch zustimmen. Union und SPD wollen ja das BAföG jetzt doch erhöhen. Die höhere Wohnpauschale verschiebt sich aber auf das Sommersemester 2027. Die Koalition begründet den Schritt mit der angespannten Haushaltslage. Nächsten Sommer soll dann die Wohnpauschale aber steigen von 380 auf 440 Euro.
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1: Es ist eine sternenklare Nacht an vielen Stellen bei uns im Freistaat. Die Temperaturen angenehm. Germering in Oberbayern 17 Grad. Wir messen in Neumarkt in der Oberpfalz 16 und in Bindlach in Oberfranken 15 Grad. Der Freitag wird schön sonnig. Es geht rauf auf 27 bis 32 Grad. Sonniges Wetter, nur in der Osthälfte so ein bisschen Nordostwind. Und Badewetter erwartet uns dann am Wochenende. Da wird es noch wärmer mit bis zu 34 Grad. Und das ohne Schauer- oder Gewitterrisiko.
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3: Geblitzt wird gerade in Augsburg in der Mühlhauser Straße. Fehlt noch was? Staus und Blitzer könnt ihr uns gerne per WhatsApp zuschicken. An die 0821 50 242 26. Alle Blitzer findet ihr auf radioaugsburg.de.
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1: Es ist eine sternenklare Nacht an vielen Stellen bei uns im Freistaat. Die Temperaturen angenehm. Germering in Oberbayern 17 Grad. Wir messen in Neumarkt in der Oberpfalz 16 und in Bindlach in Oberfranken 15 Grad. Der Freitag wird schön sonnig. Es geht rauf auf 27 bis 32 Grad. Sonniges Wetter, nur in der Osthälfte so ein bisschen Nordostwind. Und Badewetter erwartet uns dann am Wochenende. Da wird es noch wärmer mit bis zu 34 Grad. Und das ohne Schauer- oder Gewitterrisiko.
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2: Geblitzt wird gerade in Augsburg in der Mühlhauser Straße. Fehlt noch was? Staus und Blitzer könnt ihr uns gerne per WhatsApp zuschicken. An die 0821 50 242 26. Alle Blitzer findet ihr auf radioaugsburg.de.
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1: Ich bin Yves Simon. Bei Unfällen mit E-Scootern gelten in Zukunft strengere Regeln für Vermieter. Der Bundestag hat am späten Abend eine Gesetzesänderung dazu beschlossen. Und es geht weiter mit den Bundestagsbeschlüssen. Heute wird zum Beispiel über das neue Heizungsgesetz abgestimmt. Außerdem auch über ein Recht auf Reparatur für uns Verbraucher. Ursula Winkler berichtet.
2: Geräte müssen künftig schon so gebaut sein, dass man sie reparieren kann. Der Akku etwa darf also nicht fest verschweißt oder verklebt sein, sondern muss ausgetauscht werden können. Die Hersteller werden auch verpflichtet, Produkte während der üblichen Lebensdauer zu einem angemessenen Preis zu reparieren. Eine Waschmaschine zum Beispiel sollte schon 10 Jahre lang gut funktionieren.
1: Nach der Amoktat am Welfen-Gymnasium im oberbayerischen Schongau hat die bayerische Kultusministerin Stolz die Courage der Schülerinnen und Schüler und auch der Lehrkräfte gewürdigt. Durch ihr beherztes Eingreifen konnte noch Schlimmeres verhindert werden. Der 16-jährige Ex-Schüler hatte 2 Mädchen mit einem Messer schwer verletzt. Er sitzt jetzt in Untersuchungshaft. Ihm wird unter anderem versuchter Mord in 2 Fällen vorgeworfen. Im Iran ist der getötete ehemalige Staatschef Ayatollah Ali Khamenei nach tagelangen staatlichen Trauerfeiern beerdigt worden. Nach dem israelischen Luftangriff und dem anschließenden Krieg mit den USA und Israel steuert das Land jetzt in eine politisch ungewisse Zukunft. Khameneis Sohn Mojtaba ist als neues Staatsoberhaupt eingesetzt worden. Frankreich steht im Halbfinale der Fußball-Weltmeisterschaft. Die Equipe Tricolore hat das Viertelfinale gegen Marokko mit 2:0 gewonnen. Mbappé und Dembélé haben getroffen. Mbappé und Lionel Messi führen jetzt mit jeweils 8 Toren die Torschützenliste dieses Turniers an. Frankreich trifft jetzt dann als nächstes auf den Sieger der Partie Spanien gegen Belgien.
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1: Wir schauen aufs Thermometer. Schonungen in Unterfranken und Wertingen in Schwaben, da messen wir gerade 16 Grad, Eckenfelden in Niederbayern 15. Es ist eine trockene Nacht und es sind auch kaum Wolken am Himmel unterwegs. Entsprechend wird es dann auch ein richtig schöner, sonniger Freitag. Es sind nur wenige Wolken, die im Laufe des Tages zu uns reinziehen. In der Osthälfte haben wir einen leichten Nordostwind. Die Temperaturen heute 27 bis 32 Grad und wir können uns schon mal auf ein richtig schönes Badewochenende freuen. 27 bis 34 Grad, ganz ohne Schauer und Gewitter.
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3: Geblitzt wird gerade in Augsburg in der Mühlhauser Straße. Fehlt noch was? Staus und Blitzer könnt ihr uns gerne per WhatsApp zuschicken an die 0821 50 242 26. Alle Blitzer findet ihr auf radioaugsburg.de.
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